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1: Ich bin Silke Rech. Die Berliner CDU hat Finanzsenator Evers einstimmig zu ihrem Spitzenkandidaten für die Abgeordnetenhauswahl am 20. September gewählt. Außerdem übernimmt der 46-Jährige kommissarisch den Landesvorsitz der Partei. Evers folgt auf den regierenden Bürgermeister Wegner, der nach parteiinterner Kritik auf eine erneute Spitzenkandidatur verzichtet hatte. Im Landkreis Märkisch-Oderland müssen Bürger nun doch keine Gebühren für sogenannte Fehlfahrten des Rettungsdienstes zahlen. Möglich wird das durch zusätzliche Finanzhilfen des Landes Brandenburg. Damit erhebt derzeit kein Landkreis und keine kreisfreie Stadt in Brandenburg solche Gebühren. Eine dauerhafte Lösung für die Finanzierung des Rettungsdienstes wird aber weiter gesucht. Die USA haben in der Nacht erneut Ziele im Iran angegriffen. Laut US-Militär sollen damit die militärischen Fähigkeiten des Iran geschwächt werden.
2: Iranische Medien berichteten von Explosionen an mehreren Orten im Süden des Landes. Der Iran reagierte nach eigenen Angaben mit Gegenangriffen auf Ziele in Bahrain. Außerdem wurden zwei ihrer Öltanker in der Straße von Hormus angegriffen, heißt es von den Arabischen Emiraten. Dabei kam ein Besatzungsmitglied ums Leben, 8 weitere Menschen wurden verletzt. Noah Ulrich, Redaktion.
1: Die Ukraine und 9 weitere Staaten wollen Europa künftig gemeinsam besser vor Angriffen mit ballistischen Raketen schützen. Das haben die westlichen Unterstützerländer der Ukraine bei einem Treffen in Paris vereinbart. Ziel ist der Aufbau einer gemeinsamen Raketenabwehr. Außerdem soll eine geplante internationale Schutztruppe in den kommenden Monaten erstmals Manöver in den Nachbarstaaten der Ukraine durchführen. Das ungarische Parlament hat eine Änderung der Verfassung beschlossen. Damit kann Staatspräsident Sulyok abgesetzt werden. Die neue Regierung wirft ihm vor, ein Vertrauter des früheren Ministerpräsidenten Orbán zu sein. Menschenrechtsorganisationen kritisieren das Vorgehen und warnen vor möglichen Folgen für die Rechtsstaatlichkeit in Ungarn. Die aktuellen Temperaturen in Berlin am Alex und am Funkturm 18 Grad, genauso in Potsdam am Stadtschloss. Heute heiter bis wolkig, Höchstwerte 25 bis 28 Grad. Morgen zunächst heiter, sonst wolkig, später dann Regen. Höchsttemperaturen 25 bis 28 Grad.
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Einen wunderschönen guten Morgen, liebe Frühaufsteher. Es ist Dienstag, hier ist Ella mit Chris Hedrich. Wer so früh aufsteht wie wir, hat später mehr Zeit, um unproduktiv zu sein. Und jetzt kann man auch noch richtig gut durchlüften. Also, wir genießen die erste Tasse Kaffee des Tages und wunderbare Musik dazu. Hier ist Joni Mitchell mit Free Man in Paris live auf Ella. Kommt gut in den Dienstag.

Alexander Rüß war das mit Vogelbalz. Er ist Absolvent am Jazzinstitut Berlin, was die perfekte Überleitung ist, denn heute beginnt das JIP Festival, bevor sich nämlich die Studierenden des Jazzinstituts Berlin in die, ich nehme an, wohlverdienten Sommerferien verabschieden, zeigen die jungen Talente der Berliner Szene nochmal alles, was sie haben und können. Ab heute bis Donnerstag findet das erste JIP Festival der Geschichte statt. 3 Abende, 25 Ensembles und die ganze stilistische Bandbreite des Jazzinstituts. Bei den Konzerten präsentieren die Studierenden ihre Arbeit aus dem vergangenen Semester, von Swing über Funk bis Latin und freie Improvisation. Los geht's an allen 3 Abenden um 18 Uhr und den Abschluss bildet dann am Donnerstag das Konzert der JIP Big Band. Der Eintritt ist frei, die Konzerte finden in den Sälen des JIPs statt, am Einsteinufer in Charlottenburg. Eine große Empfehlung von uns, ihr hört die Studierenden vom JIP ja regelmäßig hier bei uns im Programm. Da hat der Jazz-Nachwuchs wöchentlich eine Bühne hier bei Ella, zum Beispiel bei Next Generation und monatlich dann bei unserer Open Stage. Tolle junge Künstler, die sich bestimmt freuen, wenn ihr zahlreich beim JIP-Festival erscheint. Hey.

Hier ist Ella am Morgen. Hi. Und ich werde jetzt mal die Vorfreude ein bisschen anheizen. 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Dann auf der Bühne im Gasometer die dreifache Grammy-Gewinnerin. Eine der ausdrucksstärksten Stimmen des Vocal Jazz. Hier ist sie, Dee Dee Bridgewater mit People Make the World Go Round auf Ella.

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4: Ich bin Silke Rech. Der Konflikt zwischen den USA und dem Iran spitzt sich weiter zu. Es gab erneut Angriffe rund um die Straße von Hormus, eine der wichtigsten Schifffahrtsrouten der Welt. Das US-Militär hat in der dritten Nacht in Folge iranische Ziele angegriffen. Hintergrund sind Angriffe Irans auf Schiffe in der Straße von Hormus. Nach Angaben der Vereinigten Arabischen Emirate wurden dabei 2 Öltanker getroffen. Ein Besatzungsmitglied kam ums Leben, 8 Menschen wurden verletzt. US-Präsident Trump kündigte weitere Angriffe an und bekräftigte den Anspruch, die Straße von Hormus unter US-Kontrolle zu bringen. Der Iran weist das zurück. Eine weitere Eskalation könnte Auswirkungen auf den weltweiten Ölhandel und die Energiepreise haben. 5 Jahre ist die Flutkatastrophe in Rheinland-Pfalz und Nordrhein-Westfalen heute her. Die verheerende Naturkatastrophe ist für viele Menschen bis heute unvergessen. In zahlreichen Städten und Gemeinden wird deshalb der Opfer gedacht. Zu den Gedenkveranstaltungen werden auch Bundespräsident Steinmeier und Bundeskanzler Merz erwartet.
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4: Eine auslaufende formaldehydhaltige Flüssigkeit hat auf einem Klinikgelände in Berlin-Zehlendorf einen größeren Feuerwehreinsatz ausgelöst. Verletzt wurde niemand, der Klinikbetrieb lief ohne Einschränkungen weiter. An einem Potsdamer Gymnasium sollen 2 Schüler heimlich intime Fotos von Mitschülerinnen gemacht haben. Die Kriminalpolizei ermittelt, die beiden Minderjährigen wurden vorläufig vom Unterricht ausgeschlossen. Die BVG hat den symbolischen Spatenstich für den Neubau des Waisentunnels in Berlin gefeiert. Der Tunnel unter der Spree soll bis 2030 neu gebaut werden und die U-Bahn-Linien wieder besser miteinander verbinden. Die L50 zwischen Hähnchen und Kolkwitz ist ab sofort wegen Bauarbeiten teilweise voll gesperrt. Die Arbeiten dauern in mehreren Abschnitten bis Anfang Dezember. Eine Umleitung ist eingerichtet.
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4: Nach dem WM-Aus steht Belgiens Kapitän Tielemans offenbar vor einem Wechsel zum Manchester United. Medien berichten, dass sich beide Seiten bereits mündlich geeinigt haben. Großer Jubel in Norwegen. Nach der starken WM ist die Nationalmannschaft in Oslo von rund 90.000 Fans gefeiert worden. Zuvor wurde das Team bereits von der königlichen Familie empfangen. Und vor dem Halbfinale heute Abend zwischen Frankreich und Spanien steigt die Spannung. Frankreichs Lacroix zeigt sich selbstbewusst und sagt, sein Team spiele nur, um zu gewinnen. Spaniens Youngster Yamal hatte dagegen zuvor erklärt, wenn jemand Angst haben muss, dann Frankreich. Die aktuellen Temperaturen in Berlin am Alex und am Funkturm 18 Grad, genauso in Potsdam am Stadtschloss. Heute heiter bis wolkig, Höchstwerte 25 bis 28 Grad. Morgen zunächst heiter, sonst wolkig, später dann Regen. Höchsttemperatur

Einen wunderschönen guten Morgen wünschen wir euch. Hier ist Ella, jetzt mit ganz neuer Musik von einem noch sehr jungen Projekt aus Großbritannien. Earthonaut heißt es. Am Schlagzeug bei diesem Song sitzt kein geringerer als Drummer-Legende Steve White. Hier sind sie, Earthonaut auf Ella, für den besten Jazz, Soul

Adelie mit Mercy, Mercy, Mercy. Ein weiterer Beweis, dass wir hier auf Ella für euch nur die beste Musik spielen. Dieser Song hat nämlich nicht nur einen Grammy gewonnen. Er ist so gut, dass er 2021, 54 Jahre nach der Veröffentlichung, sogar in die Grammy Hall of Fame aufgenommen wurde. Und das passiert nur Alben oder Songs, die, ich zitiere, von anhaltender, qualitativer oder historischer Bedeutung sind, die Musikgeschichte nachhaltig geprägt haben, ein Genre neu definieren oder immensen kulturellen Einfluss ausgeübt haben. Mercy, Mercy, Mercy gilt als Geburtsstunde des kommerziell erfolgreichen Soul Jazz. Ja, das war jetzt wieder aus Versehen ein bisschen längerer Vortrag. Der einzige, den das freut, ist mein Mann. Je mehr ich hier im Radio rede, desto weniger Worte sind dann abends für ihn übrig. Hier ist Ella. Jetzt mit Musik aus Brasilien, Baiana, The Birds and the Bees.

war ein brasilianisches Doppelpack. Baiana, gefolgt von der großen Astro Gilberto mit The Girl from Ipanema. Hier ist Ella vor den 7 Uhr Nachrichten jetzt mit Moods und August Charles. Kommt gut in den Dienstag.

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2: Ich bin Silke Rech. Die Berliner CDU hat Finanzsenator Evers einstimmig zu ihrem Spitzenkandidaten für die Abgeordnetenhauswahl am 20. September gewählt. Außerdem übernimmt der 46-Jährige kommissarisch den Landesvorsitz der Partei. Evers folgt auf den regierenden Bürgermeister Wegner, der nach parteiinterner Kritik auf eine erneute Spitzenkandidatur verzichtet hatte. Im Landkreis Märkisch-Oderland müssen Bürger nun doch keine Gebühren für sogenannte Fehlfahrten des Rettungsdienstes zahlen. Möglich wird das durch zusätzliche Finanzhilfen des Landes Brandenburg. Damit erhebt derzeit kein Landkreis und keine kreisfreie Stadt in Brandenburg solche Gebühren. Eine dauerhafte Lösung für die Finanzierung des Rettungsdienstes wird aber weiter gesucht. Die USA haben in der Nacht erneut Ziele im Iran angegriffen. Laut US-Militär sollen damit die militärischen Fähigkeiten des Iran geschwächt werden.
3: Iranische Medien berichteten von Explosionen an mehreren Orten im Süden des Landes. Der Iran reagierte nach eigenen Angaben mit Gegenangriffen auf Ziele in Bahrain. Außerdem wurden zwei ihrer Öltanker in der Straße von Hormus angegriffen, heißt es von den Arabischen Emiraten. Dabei kam ein Besatzungsmitglied ums Leben, 8 weitere Menschen wurden verletzt. Noah Ulrich, Redaktion.
2: Die Ukraine und 9 weitere Staaten wollen Europa künftig gemeinsam besser vor Angriffen mit ballistischen Raketen schützen. Das haben die westlichen Unterstützerländer der Ukraine bei einem Treffen in Paris vereinbart. Ziel ist der Aufbau einer gemeinsamen Raketenabwehr. Außerdem soll eine geplante internationale Schutztruppe in den kommenden Monaten erstmals Manöver in den Nachbarstaaten der Ukraine durchführen. Das ungarische Parlament hat eine Änderung der Verfassung beschlossen. Damit kann Staatspräsident Sulyok abgesetzt werden. Die neue Regierung wirft ihm vor, ein Vertrauter des früheren Ministerpräsidenten Orbán zu sein. Menschenrechtsorganisationen kritisieren das Vorgehen und warnen vor möglichen Folgen für die Rechtsstaatlichkeit in Ungarn. Die aktuellen Temperaturen in Berlin am Alex und am Funkturm 18 Grad, genauso in Potsdam am Stadtschloss. Heute heiter bis wolkig, Höchstwerte 25 bis 28 Grad. Morgen zunächst heiter, sonst wolkig, später dann Regen. Höchsttemperaturen 25 bis 28 Grad.
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Heute in genau einer Woche werden wir ihn live erleben beim Zigzag Jazz Festival, präsentiert von uns, von Ella. Till Brönner war das mit And I Love Her. 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Hier ist Ella am Morgen mit mir, Chris Hedrich, und mit deiner Washington. Schönen Dienstag wünsche ich euch.

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1: Es kommt von Tal Aditi und heißt Love Myself. Es wirkt wie ein musikalisches Tagebuch. Jeder Song ist aus persönlichen Erfahrungen entstanden und erzählt Geschichten, die zwar aus seinem eigenen Leben stammen, in denen sich aber viele Menschen wiederfinden können. Heute geht's um das Stück Lonely.
2: Lonely ist ein interessanter Song, weil ich hatte die Lyrics also für ein Jahr schon geschrieben. Also ein paar Monate in meinem Leben, ich war ein bisschen lonely. Also die ganze Dating-Situation und Ghosting und so. Und dann, also ich hatte diese Gitarrenmelodie. Und ich habe gedacht, ey, das ist perfekt.
1: Aus unserem Album der Woche Love Myself. Tal Aditi mit Lonely auf Ella. Fühl den besten Jazz, Soul und Blues.

Bennett und Lady Gaga auf Ella. Let's face the music and dance. Wir schauen auch gleich den Tatsachen ins Auge bei den 7:30 Nachrichten. Aber hey, wir bleiben entspannt mit Galliano. Pleasure, Joy and Happiness. Einen schönen Dienstagmorgen mit Ella.

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3: Ich bin Silke Rech. Der Konflikt zwischen den USA und dem Iran spitzt sich weiter zu. Es gab erneut Angriffe rund um die Straße von Hormus, eine der wichtigsten Schifffahrtsrouten der Welt. Das US-Militär hat in der dritten Nacht in Folge iranische Ziele angegriffen. Hintergrund sind Angriffe Irans auf Schiffe in der Straße von Hormus. Nach Angaben der Vereinigten Arabischen Emirate wurden dabei zwei Öltanker getroffen. Ein Besatzungsmitglied kam ums Leben, 8 Menschen wurden verletzt. US-Präsident Trump kündigte weitere Angriffe an und bekräftigte den Anspruch, die Straße von Hormus unter US-Kontrolle zu bringen. Der Iran weist das zurück. Eine weitere Eskalation könnte Auswirkungen auf den weltweiten Ölhandel und die Energiepreise haben. 5 Jahre ist die Flutkatastrophe in Rheinland-Pfalz und Nordrhein-Westfalen heute her. Die verheerende Naturkatastrophe ist für viele Menschen bis heute unvergessen. In zahlreichen Städten und Gemeinden wird deshalb der Opfer gedacht. Zu den Gedenkveranstaltungen werden auch Bundespräsident Steinmeier und Bundeskanzler Merz erwartet.
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3: Eine auslaufende formaldehydhaltige Flüssigkeit hat auf einem Klinikgelände in Berlin-Zehlendorf einen größeren Feuerwehreinsatz ausgelöst. Verletzt wurde niemand, der Klinikbetrieb lief ohne Einschränkungen weiter. An einem Potsdamer Gymnasium sollen 2 Schüler heimlich intime Fotos von Mitschülerinnen gemacht haben. Die Kriminalpolizei ermittelt, die beiden Minderjährigen wurden vorläufig vom Unterricht ausgeschlossen. Die BVG hat den symbolischen Spatenstich für den Neubau des Waisentunnels in Berlin gefeiert. Der Tunnel unter der Spree soll bis 2030 neu gebaut werden und die U-Bahn-Linien wieder besser miteinander verbinden. Die L50 zwischen Hähnchen und Kolkwitz ist ab sofort wegen Bauarbeiten teilweise voll gesperrt. Die Arbeiten dauern in mehreren Abschnitten bis Anfang Dezember. Eine Umleitung ist eingerichtet.
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3: Nach dem WM-Aus steht Belgiens Kapitän Tielemans offenbar vor einem Wechsel zum Manchester United. Medien berichten, dass sich beide Seiten bereits mündlich geeinigt haben. Großer Jubel in Norwegen. Nach der starken WM ist die Nationalmannschaft in Oslo von rund 90.000 Fans gefeiert worden. Zuvor wurde das Team bereits von der königlichen Familie empfangen. Und vor dem Halbfinale heute Abend zwischen Frankreich und Spanien steigt die Spannung. Frankreichs Lacroix zeigt sich selbstbewusst und sagt, sein Team spiele nur, um zu gewinnen. Spaniens Youngster Yamal hatte dagegen zuvor erklärt, wenn jemand Angst haben muss, dann Frankreich. Die aktuellen Temperaturen in Berlin am Alex und am Funkturm 18 Grad, genauso in Potsdam am Stadtschloss. Heute heiter bis wolkig, Höchstwerte 25 bis 28 Grad. Morgen zunächst heiter, sonst wolkig, später dann Regen. Höchsttemperaturen 25 bis 28 Grad.

0: Der große Miles Davis of Ella. Im Mai wäre er 100 Jahre alt geworden und sein Geburtstag wird immer noch gefeiert. Ab heute bis Samstag im A-Train zum Beispiel. Welche sensationelle Sängerin euch da erwartet, erzähle ich euch direkt nach Nina Simone und den Cut Capers mit Running hier auf Ella.
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Hier ist Ella am Morgen mit Chris Hedrich. Hi, schön, dass ihr mit uns in den Dienstag startet. Es gibt gute Gründe für einen Besuch im A-Train in Charlottenburg. Ab heute bis einschließlich Sonnabend steht dort nämlich Ausnahmesängerin Judy Niemack auf der Bühne. Seit Jahren gehört sie zu den weltweit respektiertesten Jazzsängerinnen und Gesangsprofessorinnen. Das legendäre Downbeat Magazine hat ihre Stimme mit der eines Engels verglichen. Im Mai wäre Miles Davis 100 Jahre alt geworden und Judy Niemack feiert das mit uns, singt Stücke von Miles Davis, begleitet von wechselnden Trompetern der Berliner Szene, wie zum Beispiel Florian Menzel oder Christoph Titz. Los geht's an allen Abenden jeweils um 20.30 Uhr.

Guten Morgen, hier ist Ella. Vor den 8 Uhr Nachrichten bringen wir jetzt nochmal richtig Schwung in den Tag mit John Cleary und Uptown Downtown. Versucht mal intakt die Zähne zu putzen.

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3: Ich bin Selke Rech. Eine massive IT-Störung legt seit gestern Morgen große Teile der Berliner Justiz lahm. Richter können sich nicht an ihren Computern anmelden und haben keinen Zugriff auf elektronische Akten. Dadurch mussten Verhandlungen teilweise verschoben oder abgesagt werden. Ursache ist laut Justizverwaltung ein Softwareproblem. Wann die Störung vollständig behoben ist, ist noch unklar. Die PCK-Raffinerie in Schwedt erhält erstmals Rohöl aus Südamerika über den polnischen Hafen Danzig. Die Lieferung soll fehlendes Öl aus Kasachstan ersetzen, nachdem Russland den Transport durch die Druzhba-Pipeline gestoppt hat. Nach Angaben des Unternehmens hilft das Öl dabei, den Betrieb der Raffinerie weiter aufrechtzuerhalten. Die PCK versorgt große Teile Nordostdeutschlands und den Großraum Berlin mit Kraftstoffen. Die USA haben erneut Ziele im Iran angegriffen. Das US-Militär teilte mit, die Angriffe richteten sich gegen mehrere Orte im Süden des Landes.
4: Iranische Medien berichteten von mehreren Explosionen. Zuvor hatten sich die Angriffe zwischen den USA und dem Iran weiter verschärft. US-Präsident Trump kündigte außerdem eine erneute Blockade iranischer Häfen in der Straße von Hormus an. Timo Wiesner, Redaktion.
3: Die Zahl der Kriegsdienstverweigerer ist im ersten Halbjahr deutlich höher geworden. Bis Ende Juni gingen beim Bundesamt für Familie und zivilgesellschaftliche Aufgaben fast 5.900 Anträge ein. Das sind bereits deutlich mehr als im gesamten vergangenen Jahr. Seit Anfang des Jahres gilt das neue Wehrdienstgesetz. Es soll die Zahl der Soldaten bei der Bundeswehr bis 2035 deutlich erhöhen. Sollte das mit Freiwilligen nicht gelingen, könnte der Bundestag die Wehrpflicht wieder einführen. 5 Jahre nach der Flutkatastrophe im Ahrtal wird heute der Opfer gedacht. Zu den Gedenkfeiern werden unter anderem Bundespräsident Steinmeier und Bundeskanzler Merz erwartet. Bei der Flut im Juli 2021 kamen in Rheinland-Pfalz und Nordrhein-Westfalen insgesamt 184 Menschen ums Leben. Die Caritas fordert zum Jahrestag eine bessere Vorbereitung auf künftige Katastrophen. Die aktuellen Temperaturen in Berlin am Alex und am Funkturm 18 Grad, genauso in Potsdam im holländischen Viertel. Heute heiter bis wolkig, Höchstwerte 25 bis 28 Grad. Morgen zunächst heiter, sonst wolkig, später dann Regen. Höchsttemperaturen 25 bis 28 Grad.
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Das könnte ich doch direkt gleich ein zweites Mal hören. Jeff Cascaro war das mit Never Can Say Goodbye. Wir sagen erstmal guten Morgen. Hi, hier ist Ella am Morgen. Ich bin Chris Hedrich. Schön, dass ihr mit uns in den Tag startet. Wir machen das jetzt ganz entspannt mit Dion Ferris. Der erste Satz ihres Songs lautet Hello Morning, now when does the fun begin?

So klingt ein entspannter Dienstagmorgen. Wula war das mit Want Your Love. Hi, hier ist Ella am Morgen. Heute Abend könnt ihr Open Air die Swinging Hamleens im Globe in Charlottenburg erleben. Die Konzertreihe läuft den ganzen Sommer über unter dem Motto The Music Goes Round and Round. Letzten Dienstag war Auftakt und jetzt treten sie jeden Dienstag ab 19 Uhr dort auf. Die Band verzichtet komplett auf elektronische Verstärkung, um den Sound der 30er Jahre zu reproduzieren. Und nicht nur die Musik, auch die Garderobe, Frisuren, die Mikrofone und Notenpulte entsprechen dem historischen Vorbild von Benny Goodman oder Glenn Miller.

Mika Miller auf Ella. Sie war erst letzten Donnerstag bei uns in Berlin für ein klitzekleines, intimes Konzert in einem Plattenladen in der Karl-Marx-Straße. Und die nächste Chance auf Live-Musik von ihr am 7. November im ZigZag. Da könnt ihr euch schon mal ein Kreuz im Kalender markieren. Vor den 8:30 Nachrichten jetzt The Brand New Heavies auf Ella. 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
4: Ich bin Silke Rech. Knapp 2 Monate vor der Berliner Abgeordnetenhauswahl hat die CDU einen neuen Spitzenkandidaten. Nach dem Rückzug von Kai Wegner soll jetzt Finanzsenator Stefan Evers die Partei in den Wahlkampf in der Hauptstadt führen. Der CDU-Landesvorstand hat Evers einstimmig als Spitzenkandidaten nominiert. Gleichzeitig übernimmt er kommissarisch auch den Landesvorsitz. Vorausgegangen war der Rückzug von Wegner, nachdem dessen Krisenmanagement beim Stromausfall im Januar parteiintern zunehmend in die Kritik geraten war. Zuletzt hatte Wegner auch innerhalb der CDU deutlich an Rückhalt verloren. Evers will nun mit neuen Schwerpunkten in den Wahlkampf starten. Die Berliner Abgeordnetenhauswahl ist am 20. September. Deutschland, Frankreich und 7 weitere europäische Staaten haben gemeinsam mit der Ukraine ein neues Bündnis zur Raketenabwehr gegründet. Ziel ist es, Europa und die Ukraine besser vor ballistischen Raketen zu schützen. Außerdem sind gemeinsame Militärübungen geplant. Der ukrainische Präsident Zelensky begrüßte die Initiative und sprach von einem wichtigen Schritt für die Sicherheit Europas.
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4: Die Berliner Polizei hat in Kreuzberg 2 mutmaßliche Drogendealer festgenommen. Bei der Durchsuchung einer Wohnung fanden die Ermittler mehrere Kilogramm verschiedener Drogen sowie Bargeld und mutmaßliches Dealerzubehör. In Potsdam haben die Bohrungen für eine neue Tiefengeothermieanlage begonnen. Ab 2028 soll sie Erdwärme für rund 15.000 Haushalte liefern. Das Berliner Verwaltungsgericht hat entschieden, dass die BVG die Werbekampagne des Portals NIOS fortsetzen muss. Die BVG will gegen den Beschluss Beschwerde einlegen. Am Werbelinsee haben Einsatzkräfte am Abend nach einem vermissten Mann gesucht, der von einem Boot ins Wasser gefallen sein soll. Die Suche mit Booten und Hubschrauber blieb zunächst erfolglos.
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4: Heute Abend steht das erste Halbfinale der Fußball-WM an. Frankreich trifft auf Spanien. Frankreichs Trainer Deschamps sieht den Europameister als Favoriten. Spanien hofft derweil auf den großen Auftritt von Youngster Jamal, der bei dieser WM bislang erst ein Tor erzielt hat. Und in Norwegen ist die Nationalmannschaft nach dem Viertelfinal aus begeistert von rund 90.000 Fans empfangen worden. Für Schmunzeln sorgte Erling Haaland. Er stieg mit einem ausgestopften Waschbären als ungewöhnlichem WM-Souvenir aus dem Flugzeug. Die aktuellen Temperaturen in Berlin am Alex und am Funkturm 18 Grad, genauso in Potsdam im holländischen Viertel. Heute heiter bis wolkig, Höchstwerte 25 bis 28 Grad. Morgen zunächst heiter, sonst wolkig, später dann Regen. Höchsttemperaturen 25 bis 28 Grad.

Billie Holiday, I only have eyes for you. Also uns würde es freuen, wenn ihr sagen würdet, I only have ears for you. Hier ist Ella am Morgen mit Chris Hedrich um kurz nach 8:30. Und jetzt habe ich neue Musik für euch, sogenannten Chicano Soul. Das Stück heißt Bolsita und das bedeutet im Kontext der lateinamerikanischen Community von East Los Angeles, wo der Song herkommt, lasst uns die Party richtig starten. Ich würde sagen, es reicht, wenn der Dienstag richtig startet, oder? Hier ist Joey Quiñones auf Ella für den besten Jazz, Soul und Blues.

Fast 15 Jahre war es still um ihn. Tom Waits war das mit New Coat of Paint. Jetzt hat er nach so langer Zeit wieder Musik veröffentlicht. Im April einen neuen Song gemeinsam mit Massive Attack. Boots on the Ground heißt das Stück. Ein düsterer Protestsong gegen die aktuelle US-Regierung. Und im Mai kam ein Album raus, auf dem hochkarätige Künstler wie Bruce Springsteen, Johnny Cash, Willie Nelson, Diana Krall und Marianne Faithfull seine Songs covern. Hier ist Ella für den besten Jazz, Soul und Blues jetzt mit einer ordentlichen Portion Power. Tower of Power, Soul with a capital S.

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9: Ich bin Selke Rech. Eine massive IT-Störung legt seit gestern Morgen große Teile der Berliner Justiz lahm. Richter können sich nicht an ihren Computern anmelden und haben keinen Zugriff auf elektronische Akten. Dadurch mussten Verhandlungen teilweise verschoben oder abgesagt werden. Ursache ist laut Justizverwaltung ein Softwareproblem. Wann die Störung vollständig behoben ist, ist noch unklar. Die PCK-Raffinerie in Schwedt erhält erstmals Rohöl aus Südamerika über den polnischen Hafen Danzig. Die Lieferung soll fehlendes Öl aus Kasachstan ersetzen, nachdem Russland den Transport durch die Druzhba-Pipeline gestoppt hat. Nach Angaben des Unternehmens hilft das Öl dabei, den Betrieb der Raffinerie weiter aufrechtzuerhalten. Die PCK versorgt große Teile Nordostdeutschlands und den Großraum Berlin mit Kraftstoffen. Die USA haben erneut Ziele im Iran angegriffen. Das US-Militär teilte mit, die Angriffe richteten sich gegen mehrere Orte im Süden des Landes.
10: Iranische Medien berichteten von mehreren Explosionen. Zuvor hatten sich die Angriffe zwischen den USA und dem Iran weiter verschärft. US-Präsident Trump kündigte außerdem eine erneute Blockade iranischer Häfen in der Straße von Hormus an. Timo Wiesner, Redaktion.
9: Die Zahl der Kriegsdienstverweigerer ist im ersten Halbjahr deutlich höher geworden. Bis Ende Juni gingen beim Bundesamt für Familie und zivilgesellschaftliche Aufgaben fast 5.900 Anträge ein. Das sind bereits deutlich mehr als im gesamten vergangenen Jahr. Seit Anfang des Jahres gilt das neue Wehrdienstgesetz. Es soll die Zahl der Soldaten bei der Bundeswehr bis 2035 deutlich erhöhen. Sollte das mit Freiwilligen nicht gelingen, könnte der Bundestag die Wehrpflicht wieder einführen. 5 Jahre nach der Flutkatastrophe im Ahrtal wird heute der Opfer gedacht. Zu den Gedenkfeiern werden unter anderem Bundespräsident Steinmeier und Bundeskanzler Merz erwartet. Bei der Flut im Juli 2021 kamen in Rheinland-Pfalz und Nordrhein-Westfalen insgesamt 184 Menschen ums Leben. Die Caritas fordert zum Jahrestag eine bessere Vorbereitung auf künftige Katastrophen. Die aktuellen Temperaturen in Berlin am Alex und am Funkturm 18 Grad, genauso in Potsdam im holländischen Viertel. Heute heiter bis wolkig, Höchstwerte 25 bis 28 Grad. Morgen zunächst heiter, sonst wolkig, später dann Regen. Höchsttemperaturen 25 bis 28 Grad.
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Want You Me mit Juicy Fruit zum Start in die nächste Stunde Ella Morgen. Hi, ich bin Chris Hedrich und habe in dieser Stunde noch den ein oder anderen Ella-Event-Tipp für euch und natürlich den besten Jazz, Soul und Blues. Jetzt mit Oscar Brown Jr., Mr. Kicks auf Ella.

Guten Morgen, hier ist Ella und ihr wisst, wir haben ein sehr großes Herz für den musikalischen Nachwuchs. In unseren Rubriken Ellas Next Generation und Ellas Open Stage geben wir den Studierenden am Jazz-Institut Berlin regelmäßig unsere Plattform. Ab heute könnt ihr sie live erleben, denn heute beginnt das erste DIP Festival der Geschichte. Bis Donnerstagabend geht es, also drei Abende mit insgesamt 25 Ensembles über die ganze stilistische Bandbreite des Jazz-Instituts. Die Studierenden präsentieren ihre Arbeit aus dem vergangenen Semester von Swing über Funk bis Latin und freie Improvisation. Los geht's an allen drei Abenden um 18 Uhr und den Abschluss am Donnerstag bildet das Konzert der JIP Big Band. Der Eintritt ist frei, die Konzerte finden in den Sälen des JIP statt am Einsteinufer in Charlottenburg.

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kurz vor 9:30 vor den Nachrichten für Berlin und Brandenburg jetzt noch Coco Roco mit Carry Me Home auf Ella. Fühl den besten Jazz, Soul und Blues.

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4: Ich bin Silke Rech. Knapp 2 Monate vor der Berliner Abgeordnetenhauswahl hat die CDU einen neuen Spitzenkandidaten. Nach dem Rückzug von Kai Wegner soll jetzt Finanzsenator Stefan Evers die Partei in den Wahlkampf in der Hauptstadt führen. Der CDU-Landesvorstand hat Evers einstimmig als Spitzenkandidaten nominiert. Gleichzeitig übernimmt er kommissarisch auch den Landesvorsitz. Vorausgegangen war der Rückzug von Wegner, nachdem dessen Krisenmanagement beim Stromausfall im Januar parteiintern zunehmend in die Kritik geraten war. Zuletzt hatte Wegner auch innerhalb der CDU deutlich an Rückhalt verloren. Evers will nun mit neuen Schwerpunkten in den Wahlkampf starten. Die Berliner Abgeordnetenhauswahl ist am 20. September. Deutschland, Frankreich und 7 weitere europäische Staaten haben gemeinsam mit der Ukraine ein neues Bündnis zur Raketenabwehr gegründet. Ziel ist es, Europa und die Ukraine besser vor ballistischen Raketen zu schützen. Außerdem sind gemeinsame Militärübungen geplant. Der ukrainische Präsident Zelensky begrüßte die Initiative und sprach von einem wichtigen Schritt für die Sicherheit Europas.
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4: Die Berliner Polizei hat in Kreuzberg 2 mutmaßliche Drogendealer festgenommen. Bei der Durchsuchung einer Wohnung fanden die Ermittler mehrere Kilogramm verschiedener Drogen sowie Bargeld und mutmaßliches Dealerzubehör. In Potsdam haben die Bohrungen für eine neue Tiefengeothermieanlage begonnen. Ab 2028 soll sie Erdwärme für rund 15.000 Haushalte liefern. Das Berliner Verwaltungsgericht hat entschieden, dass die BVG die Werbekampagne des Portals NIOS fortsetzen muss. Die BVG will gegen den Beschluss Beschwerde einlegen. Am Werbelinsee haben Einsatzkräfte am Abend nach einem vermissten Mann gesucht, der von einem Boot ins Wasser gefallen sein soll. Die Suche mit Booten und Hubschrauber blieb zunächst erfolglos. Die aktuellen Temperaturen in Berlin am Alex und am Funkturm 18 Grad, genauso in Potsdam im holländischen Viertel. Heute heiter bis wolkig, Höchstwerte 25 bis 28 Grad. Morgen zunächst heiter, sonst wolkig, später dann Regen. Höchsttemperaturen 25 bis 28 Grad.

Hier ist Ella am Morgen mit Chris Hedrich und gleich auch mit dem nächsten Ella-Event-Tipp für heute und für morgen und für übermorgen, für bis Samstag. So lange ist nämlich eine ganz tolle Sängerin im A-Train zu Gast. Alle Details in nicht mal 10 Minuten. Und jetzt erstmal Micka Miller auf Ella. Schönen Dienstag euch.

Morgen. Hier ist Ella am Morgen mit Chris Hedrich. Hi, schön, dass ihr mit uns in den Dienstag startet. Es gibt gute Gründe für einen Besuch im A-Train in Charlottenburg. Ab heute bis einschließlich Sonnabend steht dort nämlich Ausnahmesängerin Judy Niemack auf der Bühne. Seit Jahren gehört sie zu den weltweit respektiertesten Jazzsängerinnen und Gesangsprofessorinnen. Das legendäre Downbeat Magazine hat ihre Stimme mit der eines Engels verglichen. Im Mai wäre Miles Davis 100 Jahre alt geworden und Judy Niemack feiert das mit uns, singt Stücke von Miles Davis, begleitet von wechselnden Trompetern der Berliner Szene, wie zum Beispiel Florian Menzel oder Christoph Titz. Los geht's an allen Abenden jeweils um 20.30 Uhr.

Das war Ella am Morgen für diesen Dienstag mit Chris Hedrich. Ich hoffe, wir haben euch gut in den Tag begleitet. Mein Kollege Erik Sommer übernimmt gleich ab 10 Uhr. Und morgen früh ab 6 Uhr hören wir uns dann wieder hoffentlich. Habt einen schönen Tag. Bye, bye.

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3: Ich bin Selke Reich. Der neue Berliner CDU-Spitzenkandidat Evers will im Wahlkampf vor allem auf Bildung, Sicherheit und eine funktionierende Verwaltung setzen. Der ARD sagte er, trotz knapper Kassen müssten dafür die richtigen Prioritäten gesetzt werden. Der CDU-Landesvorstand hatte Evers gestern einstimmig als Spitzenkandidaten für die Abgeordnetenhauswahl im September nominiert. Der Waldbrand auf dem ehemaligen Truppenübungsplatz bei Jüterbog ist weitgehend unter Kontrolle. Laut Feuerwehr war in der Nacht eine Brandwache im Einsatz. Für die Bevölkerung besteht derzeit keine Gefahr. Gestern hatte das Feuer auf dem munitionsbelasteten Gelände eine Fläche von rund 2,4 Hektar erfasst. Das entspricht etwa 3 Fußballfeldern. Die USA haben in der Nacht erneut Ziele im Iran angegriffen. Nach Angaben des US-Militärs richteten sich die Angriffe gegen Raketen- und Drohnenstellungen sowie Luftabwehrsysteme.
4: Iranische Medien berichteten von Explosionen im Süden des Landes. Der Iran reagierte mit Angriffen auf 2 Öltanker in der Straße von Hormus. Dabei wurde nach Angaben der Vereinigten Arabischen Emirate ein Besatzungsmitglied getötet. US-Präsident Trump kündigte außerdem eine neue Seeblockade gegen iranische Häfen an. Noah Ulrich, Redaktion.
3: Die Deutsche Industrie- und Handelskammer fordert flexiblere Sonntagsöffnungszeiten für den Einzelhandel. Der IHK-Präsident Adrian sagte, Geschäfte sollten selbst entscheiden können, ob sie sonntags öffnen. Das Ladenschlussgesetz sei nicht mehr zeitgemäß. Hintergrund der Debatte sind Pläne der Bundesregierung, die Öffnungszeiten von Bäckereien und Konditoreien an Sonntagen zu verlängern. Das israelische Parlament hat ein Gesetz beschlossen, das ultraorthodoxen Juden die Verweigerung des Militärdienstes erleichtert. Es erklärt das Studium religiöser Schriften zu einem Grundwert des jüdischen Staates. Kritik kommt von der Opposition und auch aus den Reihen von Ministerpräsident Netanyahu. Das Gesetz gilt als Zugeständnis an seine religiösen Koalitionspartner. Die aktuellen Temperaturen in Berlin am Alex und am Funkturm 21 Grad und auch in Potsdam am Stadtschloss 21 Grad. Heute heiter bis wolkig, Höchstwerte 25 bis 28 Grad. Morgen zunächst heiter, sonst wolkig, später dann Regen. Höchsttemperaturen 25 bis 28 Grad.
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Und die Sendung beginnt in 3, 2, 1. Schönen guten Tag. Hier ist Erik Sommer bei Ella. Fühl den besten Jazz, Soul und Blues. Freue mich auf den gemeinsamen Vormittag. Ich meine, wann hatten wir das zuletzt? Stimmt, gestern. Auf geht's!

0: Schön gepustet, Löwe. Ich freue mich auf ein kleines, aber feines Spezial heute hier auf Ella. Und zwar hiervon.
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0: Ja, denn normalerweise stellt uns Paolo Morello ja hier jeden Montag ein neues, junges Talent der Berliner Jazz-, Soul- und Blues-Szene vor. Allesamt Studierende des Jazz-Instituts, dort wo Paolo Morello künstlerischer Direktor ist. Und in dieser Woche machen wir da ein Spezial draus, denn heute beginnt das JIB-Festival in den Räumen des Jazz-Instituts Berlin am Einsteinufer. Von heute bis Donnerstag an jeden Abend Live-Musik, insgesamt mehr als 20 Ensembles präsentieren da ihr Können. Und wir machen ein Ellas Next Generation Spezial, sprechen die ganze Woche über dieses Studium am Jazz-Institut. Warum überlegt man sich, Jazz studieren zu wollen? Welche großen Erkenntnisse erhofft man sich und welche bekommt man dann tatsächlich? Und vor allem heute spreche ich mit Paolo Morello über das Studium und die Abschlussprüfung des Studiums. Das ist nämlich tatsächlich ein Abschlusskonzert und ganz häufig im Prüfungskomitee sitzt dann Paolo Morello und hat die undankbare Aufgabe, wie ich mir vorstellen kann, ein kreatives Konzert nach akademischen Maßstäben irgendwie benoten zu müssen. Wie das funktioniert und was da wirklich dann zählt für die Prüferinnen und Prüfer, das bespreche ich mit Paolo Morello heute bei mir in der Sendung. Von 12 bis 1 ist er mein Gast. Paolo Morello heute hier bei uns auf Ella.

Nancy Gayle Peck, so der bürgerliche Name der US-amerikanischen Sängerin und Schauspielerin Julie London, die wir hier gehört haben auf Ella mit Fly Me to the Moon. Nun verhielt es sich aber so, dass die Hauptstadt Großbritanniens im Zuge eines Marketing-Schachzugs sich unbedingt nach einer erfolgreichen US-amerikanischen Sängerin und Schauspielerin benennen wollte. Die Briten hatten aber keine Lust, dass ihre Hauptstadt Peck heißt. Also war Julie London geboren. Wahre Geschichte, würde ich mir zumindest wünschen.

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klingt eigentlich, werte Festgemeinde hier auf Ella, fühlt den besten Jazz, Solo Blues, das Gefühl, wenn man weiß, dass Liebe das schönste Gefühl auf der Welt sein kann, aber nicht muss. Für mich klingt es so. Love is a beautiful thing ist das von Wolfpack und ich gestehe wahrscheinlich eins meiner Lieblingslieder hier bei uns im Programm bei Ella und zwar wegen dieses herzzerbrechenden Textes. In der Strophe heißt es, Liebe ist eine tolle Sache, umarmen, küssen, lachen, Händchen halten, Liebe ist eine tolle Sache, es sei denn, du machst es mit jemandem anderen, dann halte ich es nicht mehr aus, dein umarmen, küssen, lachen, Händchen halten. Das mag für den einen oder die andere an der Grenze zum Kitsch sein, für mich ist es genau drin im wahren Schönen. Und dann in der Kombination mit diesem Wolfpack einzigartigen Groove und dieser fulminanten Stimme von Theo Katzmann. Love is a beautiful thing hier auf Ella. Fühl den besten Jazz, Soul und Blues. Schönen Dienstag.

Und wieder kommt es hier auf die richtige englische Aussprache an, geneigte Listenerschaft von Ella Feel the Best Jazz, Soul and Blues. Und zwar war das hier The Sweetest Punch von Elvis Costello und Burt Bacharach. The Sweetest Punch, nicht zu verwechseln mit The Sweetest Punch, also dem süßesten Punsch. Das ist die Maibowle von Barbara, der Mutter meiner Freundin. Die macht da nämlich immer noch extra Waldmeister rein.

Vor den Nachrichten um 11 hier bei Ella zunächst noch ein paar Takte auf der Pontempi-Orgel. Das ist Donald Fagen, natürlich der Kopf hinter Steely Dan, in diesem Fall aber Musik von seinem ersten Soloalbum. The Nightfly hieß das Album, Walk Between Raindrops hieß das Stück. Viel Spaß.

0: Ja, lass da ruhig auch Liebe sein, wenn es sein muss. Let there be love. Aber lass da bitte vor allem in einer Woche eine italienische Nacht an der Spree sein.
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Jo, das ist soweit nur konsequent für eine Band, die Incognito heißt, dass sie uns auch anderweitig im Dunkeln lässt. Keep Me in the Dark war das hier auf Ella und jetzt geht mit Norah Jones und dem Arpeggio-Akkord die Sonne auf. Sunrise.

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0: Viva hier auf Ella. If you love somebody, set them free. Wenn du jemanden wirklich liebst, lass ihn frei. Außer, also rein hypothetisch, ihr habt als kleiner Junge einen kleinen gelben Wellensittich namens Fridolin und lasst ihn vor lauter Liebe aus dem Käfig frei und in die freie Welt fliegen. Dann könnte es nämlich rein hypothetisch sein, dass eure Eltern sauer auf euch sind und euch eine Woche Stubenarrest geben. So, anderes Thema.
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0: Das ist ja unsere Rubrik, in der Paolo Morello, der künstlerische Direktor des Jazz-Instituts, hier jeden Montag junge Talente aus der Berliner Jazz-, Soul- und Blues-Szene vorstellt, Studierende des Jazz-Instituts. Normalerweise machen wir das immer montags mittags. Jetzt kommt Paolo aber gleich am Dienstag. Ich hoffe, das kriegt ihr in euren Hirn soweit noch verarbeitet, denn wir machen die ganze Woche hier ein Ella's Next Generation Spezial, sprechen die ganze Woche über das Studium am Jazz-Institut, über die junge Berliner Szene. Was bewegt junge Menschen zu sagen, ich möchte Jazz studieren? Was bekommen sie dann im Studium mit? Und vor allem, wie sieht die Abschlussprüfung aus? Darum geht es nämlich heute und gleich nach 12. Paolo Morello kommt zu mir ins Studio. Er ist nämlich nicht nur künstlerischer Direktor dort, sondern sitzt auch in ganz vielen Prüfungskommissionen und muss dann bei diesen Abschlusskonzerten wirklich ein kreatives Konzert nach akademischen Maßstäben bewerten und benoten. Das ist zumindest in meinem Kopf ist da noch eine kleine Schere und ich versuche das aufzulösen gleich mit Paolo und außerdem bin ich natürlich auch daran interessiert, wie er als Professor jetzt die vielen Studierenden, die jetzt das Semester und damit auch die Uni verlassen, denn jetzt gerade endet das Semester, wie er die in die freie Welt hinauslässt, mit was für einem Gefühl. Also über all das spreche ich gleich nach 12 hier auf Ella mit Paolo Morello.

vor den Nachrichten um 12 hier bei Ella möchte ich euch einmal mehr einladen, hier bei Gil Scott Heron nicht reinzufallen auf den sehr eingängigen und tanzbaren Rhythmus zu Gun, sondern auch ein wenig auf den Text zu achten, der nämlich voll ist von Gesellschaftskritik und dem Kampf für Bürgerrechte der schwarzen Amerikanerinnen und Amerikaner. Gun, Gil Scott Heron.

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6: Ich bin Silke Rech. Der IT-Ausfall an den Berliner Straf- und Zivilgerichten soll heute noch behoben werden. Ursache ist laut Justizverwaltung ein Lizenzproblem bei einer Schnittstellensoftware. Seit gestern können an allen Amtsgerichten sowie den beiden Landgerichten und dem Kammergericht keine elektronischen Akten und E-Mails geöffnet werden. Der Deutsche Richterbund warnt, dass sich Strafverfahren verzögern könnten. Für das Trinkwasser in Buckow im Landkreis Märkisch-Oderland gilt jetzt ein Abkochgebot. Nach Angaben des Landkreises haben sich Kolibakterien im gesamten Ortsnetz ausgebreitet. Das Gesundheitsamt sucht gemeinsam mit dem Wasserversorger nach der Ursache. Neue Laborergebnisse werden morgen erwartet. Bis dahin darf Leitungswasser nur abgekocht zum Trinken, Kochen oder Zähneputzen verwendet werden. Die deutschen Reeder kritisieren die von US-Präsident Trump angekündigte Schutzgebühr für Schiffe in der Straße von Hormuz. Der Verband warnt vor höheren Kosten für Verbraucher und die Weltwirtschaft.
7: Außerdem sei es rechtlich nicht zulässig, den freien Zugang zu einer internationalen Wasserstraße von Gebühren abhängig zu machen. Trump will eine Abgabe von 20% des Frachtwerts erheben. Damit sollen die Kosten für den Schutz der Meerenge gedeckt werden. Timo Wiesner, Redaktion.
6: Die US-Regierung hat Unternehmen seit Oktober rund 81 Milliarden Dollar an Zöllen zurückgezahlt. Hintergrund ist ein Urteil des obersten Gerichtshofs. Er hatte entschieden, dass Präsident Trump mit einem Großteil seiner Zölle seine Befugnisse überschritten hatte. Viele Unternehmen beantragten daraufhin die Rückerstattung der bereits gezahlten Abgaben. Während der Hitzewelle Ende Juni sind in Deutschland deutlich mehr Menschen gestorben als üblich. In der Woche vom 22. bis 28. Juni starben fast 24.000 Menschen, so das Statistische Bundesamt. Das waren rund 7.100 mehr als zwei Wochen zuvor. Die Zahl der Todesfälle lag damit 32% über dem Durchschnitt der vergangenen vier Jahre. Die aktuellen Temperaturen in Berlin am Alex und am Funkturm 22 Grad, in Potsdam am Stadtschloss 24. Heute heiter bis wolkig, Höchstwerte 25 bis 28 Grad. Morgen zunächst heiter, sonst wolkig, später dann Regen. Höchsttemperaturen 25 bis 28 Grad.
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0: Der Sommer kommt, das Schuljahr und auch das Semester geht vorbei. Genauso auch natürlich am Jazzinstitut hier in Berlin. Darüber sprechen wir jetzt bei Ella Fühl, den besten Jazz, Soul und Blues, mit dem künstlerischen Direktor Paolo Morellos. Da grüß dich, Paolo. Hi.
1: Hi, Erik. Freut mich, hier zu sein.
0: Denn die Prüfungszeit läuft gerade bei euch. Merkt man das auf dem Campus bei euch? Ist ein Flirren in der Luft?
1: Naja, Flirren ist vielleicht übertrieben, aber doch, gerade das Semester neigt sich dem Ende zu. Und stehen viele Prüfungen an und natürlich auch Abschlussprüfungen, wo Studierende dann einfach in die Welt hinausziehen.
0: Und ihr lasst sie ziehen. Du hast das gesagt, Abschlussprüfungen. Ich kenne das von meinem Studium, da habe ich eine Bachelorarbeit geschrieben, vorher Klausuren und dann war das vorbei. Aber natürlich, wenn man Jazz studiert, ein Instrument, dann gehört zur Prüfung auch ein Konzert spielen, ne?
1: So ist es, genau. Das ist dann ein Abschlusskonzert sozusagen.
0: Wie muss ich mir das vorstellen? Ich weiß, da sitzt auch Publikum mit drin, die Prüflinge vorne spielen und ihr mit eurem strengen Notizblock,
1: oder? Nee, so schlimm ist das nicht. Es geht einfach darum, dass sich die Studierenden eine eigene künstlerische Stimme entwickeln und eigentlich spielen, was sie wollen. Also die stellen dieses Programm selbst zusammen. Vielleicht, wenn sie Tipps brauchen, Tipps vom Hauptfachlehrer oder von der Hauptfachlehrerin. Ansonsten ist es wirklich eigentlich künstlerisch, zeigen sich die Studierenden von der Seite, wie sie gesehen werden wollen.
0: Und wie könnt ihr das bewerten?
1: Also da wir sonst nichts machen, das ganze Leben, haben wir natürlich schon irgendwie ein Gefühl, ob eine Sache stimmig ist, ob das jetzt durchdacht ist, einen roten Faden hat, wie das Instrumentalspiel ist zum Beispiel, ob das überzeugend ist, ob dynamische Kriterien erfüllt sind, ob es einen packt oder ob es einen langweilt oder so. Ich meine, das sind einfach eine ganze Palette an Sachen, wo man ein Gefühl hat. Also da könntest du jetzt auch mit drin sitzen und da sagst du dann auch, das hat mich total gepackt. Oder
0: okay.
1: Bin auch nur ein Mensch und natürlich erlebe ich Musik auch so, aber es gibt einfach ein paar klare Kriterien, wie ist das Instrumentalspiel und wie ist es die künstlerische Zusammenstellung des ganzen Sets und sowas. Es kommt dann alles mit in die Bewertung natürlich.
0: Paolo Morello, wir sprechen gleich weiter hier bei Ella Fühl, den besten Jazz, Soul und Blues, über die Abschlussprüfungen am Jazz-Institut Berlin, die aktuell laufen, hier bei unserem Ellas Next Generation Spezial in dieser Woche hier bei Ella. Zunächst aber ein paar Takte Musik. Wir bewerten.

0: Hallo bei Ella, fühl den besten Jazz, Soul und Blues. Wie schön, dass wir beieinander sind. Ich habe jetzt schon schwitzige Hände, denn es geht um das Thema Abschlussprüfungen. Und zwar am Jazz-Institut Berlin. Aktuell laufen die. Das Semester neigt sich seinem Ende entgegen. Und wir behandeln das in dieser Woche hier bei Ella mit unserem Ella's Next Generation Spezial, wenn ihr so wollt. Paolo Morello ist bei mir, künstlerischer Direktor vom Jazz-Institut. Wir haben vorhin schon gesprochen, Paolo, über das Abschlusskonzert. Ein Teil der Abschlussprüfung.
1: Naja, es gibt, klar, das ist der Hauptfachteil. Mhm. Natürlich gibt es genügend Nebenfächer und sowas.
0: Gibt es auch so etwas wie eine Bachelorarbeit, die schreiben müssen?
1: Ja, oder? Die machen begleitendes Skript zu dem Konzert.
0: Also müssen ein Konzept erstellen.
1: Das hast du sozusagen ein Konzept, wo du sagst, also ich habe jetzt Kompositionen gemacht für diese Abschlussprüfung und da hat mich inspiriert dies oder jenes oder so, das, sowas kann es sein oder es kann sich zum Beispiel auch beziehen auf eine andere Künstlerin zum Beispiel, dass ich sage, mich hat in meinem Studium besonders dieser Künstler inspiriert und das habe ich verarbeitet in den Stücken. Sowas kann es auch sein.
0: Dann lasst ihr sie ziehen und dann ist das Studium beendet nach jahrelangem intensivem Begleiten und ihr lasst sie dann in die freie Jazzwelt hinaus. Mit welchen Gefühlen macht ihr das?
1: Ich glaube mit Stolz, das ist mein Hauptgefühl, dass ich mir denke, toll, wie sich jetzt da eine Künstlerperson auch entwickelt hat in den 4 Jahren. Also wenn man jetzt vom Bachelorstudium spricht, dann lernst du sie erkennen, die Menschen kommen an bei uns am Jazz-Institut, du lernst sie kennen, du quatschst mit denen, trinkst einen Kaffee, musizierst mit denen und was sich da in den 4 Jahren entwickelt, das ist wirklich so, dass ich dann stolz bin und den Menschen natürlich alles Beste in der Musikszene wünsche.
0: Mit wie vielen bleibst du danach noch im Kontakt?
1: Oh, das ist jetzt nicht so, dass man dann mit jedem eine intensive Freundschaft pflegt, aber mit vielen hab ich so einen losen Kontakt auf jeden Fall.
0: Sehr schön. Ja. Und wenn ihr einen Eindruck bekommen wollt, auf welchem hohen musikalischen Niveau da Jazz gemacht wird am Jazz-Institut Berlin, dann kommt auch vorbei. Von heute bis Donnerstag an läuft nämlich das Jib-Festival in den Räumen des Jazz-Instituts. Das ist am Einsteinufer in Charlottenburg. 3 Abende, mehr als 25 Ensembles präsentieren da die komplette musikalische Bandbreite des Jazz-Institut Berlin. Wie gesagt, von heute bis Donnerstag. Der Eintritt ist immer frei. Paolo, vielen Dank für deine Arbeit am Jazz-Institut und deinen Besuch hier bei Ella.
1: Danke, Erik. Ciao.

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Misty in der wunderbaren Version von Diane Reeves hier auf Ella. Und jetzt haben wir in dieser Stunde schon so viel über junge Berliner Jazzmusikerinnen und Jazzmusiker gesprochen. Vom Jazzinstitut Berlin, vorhin mit Paolo Morello. Da dachte ich mir, komm, lass uns doch Musik aus der jungen Berliner Szene hören. Und das machen wir jetzt. In dieser halben Stunde habe ich mir so ein paar meiner persönlichen Favorites, wenn ich das sagen darf, rausgepickt. Und wir starten mit der Band Eden, ein Musikerinnen-Musiker-Kollektiv vom Jazz-Institut rund um die niederländische Jazz-Gitarristin Pip van Eden, die vor ein paar Wochen auch ihr Bachelor-Konzert gegeben hat. Sängerin in dieser Band Irma Neumüller aus Schweden, auch sie hat vor ein paar Tagen ihr Bachelor-Konzert gegeben. Das heißt, hier hören wir jetzt wirklich Studierte. Und ich finde, man hört es direkt raus. Hier ist Eden mit Train My Mind auf Ella. Viel Spaß.

Michael Bublé und Sharon Jones sind das hier auf Ella. Fühl den besten Jazz, Soul und Blues. Und ich habe noch ein Stück rausgesucht aus der jungen Berliner Jazz-, Soul- und Blues-Szene, die wir ja in dieser Woche ganz besonders featuren bei Ellas Next Generation Spezial, wo wir uns mit dem Studium am Jazz-Institut beschäftigen, aber eben auch der Frage, was eigentlich danach passiert. Und das mache ich am Donnerstag eine ganze Stunde lang mit Elias Vollmer. Vor ein paar Wochen hat der Berliner Jazz-Pianist und wunderbare Organist sein Masterabschlusskonzert gegeben. Man munkelt, dass die Note nicht hätte besser sein können, und bevor er am Donnerstag mit mir darüber spricht, mit welchen Intentionen er damals ins Studium reingegangen ist und vor allem mit welchen Gefühlen er jetzt auch wieder rausgeht, lasst uns jetzt Musik von ihm hören. Hier ist Musik aus der jungen Berliner Jazz-, Soul- und Blues-Szene. Wieder einmal Radiopremiere auf Ella. Elias Vollmer mit Victor Leaps In.

0: Der junge Berliner Jazz-Pianist und Organist aus Berlin, Elias Vollmer, war das mit Victor Leaps In hier auf Ella. Übrigens noch mehr Musik der jungen Berliner Szene und von Studierenden des Jazz-Instituts bekommt ihr live von heute Abend bis Donnerstagabend beim ersten Jib Festival der Geschichte des Jazz-Instituts. Und zwar in den Räumen des Jazz-Instituts, das ist am Einsteinufer in Charlottenburg, da direkt an der UdK. Um 18 Uhr geht es an allen Abenden los und dann bekommt ihr mehr als 20 Ensembles, die komplette musikalische, künstlerische Bandbreite der Musik der Studierenden des Jazz-Instituts wird da geboten und das alles kostenlos. Also wirklich ein Besuch wert heute, morgen und übermorgen Abend am Einsteinufer in den Räumen des Jazz-Instituts zum Jib Festival. Hier ist Ella am Dienstag. Schönen Dienstag, sag ich doch, Mensch.
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1: Ich bin Silke Reich. Der IT-Ausfall an den Berliner Straf- und Zivilgerichten soll heute noch behoben werden. Ursache ist laut Justizverwaltung ein Lizenzproblem bei einer Schnittstellensoftware. Seit gestern können an allen Amtsgerichten sowie den beiden Landgerichten und dem Kammergericht keine elektronischen Akten und E-Mails geöffnet werden. Der Deutsche Richterbund warnt, dass sich Strafverfahren verzögern könnten. Für das Trinkwasser in Buckow im Landkreis Märkisch-Oderland gilt jetzt ein Abkochgebot. Nach Angaben des Landkreises haben sich Kolibakterien im gesamten Ortsnetz ausgebreitet. Das Gesundheitsamt sucht gemeinsam mit dem Wasserversorger nach der Ursache. Neue Laborergebnisse werden morgen erwartet. Bis dahin darf Leitungswasser nur abgekocht zum Trinken, Kochen oder Zähneputzen verwendet werden. Die deutschen Reeder kritisieren die von US-Präsident Trump angekündigte Schutzgebühr für Schiffe in der Straße von Hormus. Der Verband warnt vor höheren Kosten für Verbraucher und die Weltwirtschaft.
2: Außerdem sei es rechtlich nicht zulässig, den freien Zugang zu einer internationalen Wasserstraße von Gebühren abhängig zu machen. Trump will eine Abgabe von 20% des Frachtwerts erheben. Damit sollen die Kosten für den Schutz der Meerenge gedeckt werden. Timo Wiesner, Redaktion.
1: Die US-Regierung hat Unternehmen seit Oktober rund 81 Milliarden Dollar an Zöllen zurückgezahlt. Hintergrund ist ein Urteil des obersten Gerichtshofs. Er hatte entschieden, dass Präsident Trump mit einem Großteil seiner Zölle seine Befugnisse überschritten hatte. Viele Unternehmen beantragten daraufhin die Rückerstattung der bereits gezahlten Abgaben. Während der Hitzewelle Ende Juni sind in Deutschland deutlich mehr Menschen gestorben als üblich. In der Woche vom 22. bis 28. Juni starben fast 24.000 Menschen, so das Statistische Bundesamt. Das waren rund 7.100 mehr als zwei Wochen zuvor. Die Zahl der Todesfälle lag damit 32% über dem Durchschnitt der vergangenen 4 Jahre. Die aktuellen Temperaturen in Berlin am Alex und am Funkturm 22 Grad, in Potsdam am Stadtschloss 24. Heute heiter bis wolkig, Höchstwerte 25 bis 28 Grad. Morgen zunächst heiter, sonst wolkig, später dann Regen. Höchsttemperaturen 25 bis 28 Grad.
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Das trifft nun ziemlich exakt genau meinen Humor, was Pink Martini und vor allem die Sängerin China Forbes hier gemacht haben auf Ella. Hey Eugene heißt der Titel. Und Eugene, also ich weiß nicht, ob der junge Mann tatsächlich so hieß, aber es ist die Geschichte von einem Abend, zu dem China Forbes einmal ging, die Sängerin. Das war bei einer Party und da traf sie einen jungen Mann, nennen wir ihn jetzt einfach mal Eugene. Und eben dieser, nennen wir ihn jetzt einfach mal Eugene, wollte dann die Nummer haben von China Forbes. Und dann haben die erst so ein bisschen geschäkert, wie die jungen Leute sagen, geflirtet, weil China Forbes war sich nicht so sicher, hat sich dann aber am Ende des Abends durchringen können, hat gesagt, okay, komm, hier kriegst du meine Nummer, kann ja mal schreiben, telefonieren. Und dann hat, nennen wir ihn einfach mal Eugene, sich nie mehr gemeldet. Die blöde Sau. Und was macht China Forbes stattdessen? Statt irgendwie versuchen, Aushänge zu machen bei MySpace, StudiVZ, einen digitalen Anschlag ans Pinnwandheft der internationalen Kommunikationsmöglichkeiten zu heften. Richtig, sie schreibt einen Song über ihn. Also, Eugene, wenn du das gehört hast, jetzt meld dich bei der Frau.

Hallo am Dienstagnachmittag mittlerweile hier bei Ella. Fühl den besten Jazz, Soul und Blues. Dienstag ist, aufmerksame Hörerinnen und Hörer von euch werden das schon mitbekommen haben, der zweite Tag der Woche und sprich auch der zweite Tag mit einem neuen Album der Woche. In dieser Woche ist es das neue Album des in Israel geborenen und seit einigen Jahren hier in Berlin lebenden Jazz-Gitarristen und Sängers Tal Aditi. Love Myself heißt es. Wirklich ein ganz, ganz tolles Album. Eine Mischung aus Pop, Soul, ganz viele Gospel-Einflüssen und natürlich einmal im Jazz getränkt. Also große Empfehlung, Musik davon hört ihr hier immer bei uns morgens um 7:15 und nachmittags um 4:15. Jetzt hören wir auch Musik von Tal Aditi, aber komplett und nur im Jazz.

seitdem Tal Aditi als kleiner Junge angefangen hat, Gitarre zu spielen, gilt er als Jazz-Wunderkind und wird es vermutlich immer noch sein ganzes Leben lang gelten. Zumindest steht überall über ihn, er ist das Wunderkind. Und zumindest der Wunderteil stimmt. Mit Ende 20 gilt er als einer der spannendsten, stilistisch vielseitigsten jungen Gitarristen der europäischen Jazz-Szene. Und er hat neben dem Gitarrespielen offensichtlich auch ein gutes Talent dafür, zur richtigen Zeit die richtigen Menschen zu treffen. So war es auch, als er vor ein paar Jahren Tim Rees kennengelernt hat. Das ist der Saxophonist der Rolling Stones. Und die beiden Ausnahmemusiker verstanden sich ab dem ersten Ton an perfekt, wurden Freunde und kommen jetzt für einen Abend wieder zurück auf die gemeinsame Bühne. Und zwar am Samstag, da spielen sie im Zigzag in Schöneberg. Die erste Show beginnt um 18 Uhr, die zweite um 20.30 Uhr. Also zwei Ausnahmemusiker, das Gitarrenwunderkind und der Jazz-Saxophonist der Rolling Stones. Am Samstagabend im Zigzag in Schöneberg.

Im Original von John Lennon auf seinem Album Imagine war das drauf. Hier in der Version von Madeleine Peru und William Gallison. Jealous Guy auf Ella. Fühl den besten Jazz, Soul und Blues. Und das ist, ihr habt es schon erkannt, ja, das Dave Brubeck Quartett Take 5. Schönen Dienstag zusammen.

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Da konnten sich die Bläser aber nochmal ganz schön auspusten. Das finde ich nur fair von Jamie Cullum. Und während er sich jetzt hier noch ein bisschen ausklimpert auf Ella, sag ich euch schon mal, wer jetzt kommt. Sina nämlich. Das sind zwei junge Briten, zwei Musiker, die in London leben und Musik machen, die sie selbst als Ethio-Jazz bezeichnen. Jazz mit Einflüssen aus ihrer äthiopischen Heimat. Where the Dead Things Lay. Auf Ella. Schönen Dienstagmittag.

Wenn ich euch jetzt nochmal kurz bitten dürfte, eure Tischkalender zu zücken oder auch Taschenkalender hier bei Ella Field, dem besten Jazz, Soul und Blues, oder ihr habt einfach ein gutes Gedächtnis, dann merkt euch einfach so, dass wir ganz bald den 100. Geburtstag eines ganz, ganz Großen feiern, nämlich den von Tony Bennett.

Francisco. Tony Bennett, der sich nicht nur in seinen musikalischen Phrasen gerne mal Zeit gelassen hat, sondern auch im Leben. Fast 97 Jahre alt ist er geworden. Zwei Wochen vor seinem 97. Geburtstag ist er im Jahr 2023 gestorben. Und ganz bald, nämlich am 3. August, das ist jetzt der Kalenderteil dieser Moderation, wäre er 100 Jahre alt geworden. Und natürlich feiern wir das hier ganz, ganz groß bei Ella. Fühl den besten Jazz, Soul und Blues mit Musik von ihm, legendären Live-Konzerten, noch legendärere Alben, noch legendäreren Duetten, die er ja vor allem in der späten Phase seines Schaffens gemacht hat. Und wir sprechen ganz ausführlich über diese insgesamt 7 Jahrzehnte währende Musikkarriere, die wahrscheinlich in dieser Dauer wirklich einzigartig gewesen ist. Die Karriere von Tony Bennett. Noch einmal zum Mitschreiben, am 3. August wäre er 100 Jahre alt geworden. Legt schon mal Kuchen und Tischfeuerwerk parat. Die Musik dazu kommt von uns und natürlich von ihm. Tony Bennett, I left my heart in San Francisco.

jetzt auch noch eine Liebesbekundung von Isco. Viel mehr kann ich wirklich nicht für euch machen. Mache ich deswegen auch nicht. Und beschließe meinen Teil dieses Hörfunkprogramms für die komplette musikaffine Familie mit der ersten Platte, die ich je besaß. Eric Clapton und B.B. King. Ich bin Erik Sommer, raus für heute. Wir hören uns morgen jetzt um 2 bei Petra Schwarz. Tschüss. 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
6: Ich bin Selke Rech. Der IT-Ausfall an den Berliner Straf- und Zivilgerichten soll heute noch behoben werden. Ursache ist laut Justizverwaltung ein Lizenzproblem bei einer Schnittstellensoftware. Seit gestern können an allen Amtsgerichten sowie den beiden Landgerichten und dem Kammergericht keine elektronischen Akten und E-Mails geöffnet werden. Der Deutsche Richterbund warnt, dass sich Strafverfahren verzögern könnten. Für das Trinkwasser in Buckow im Landkreis Märkisch-Oderland gilt jetzt ein Abkochgebot. Nach Angaben des Landkreises haben sich Kolibakterien im gesamten Ortsnetz ausgebreitet. Das Gesundheitsamt sucht gemeinsam mit dem Wasserversorger nach der Ursache. Neue Laborergebnisse werden morgen erwartet. Bis dahin darf Leitungswasser nur abgekocht zum Trinken, Kochen oder Zähneputzen verwendet werden. Die deutschen Reeder kritisieren die von US-Präsident Trump angekündigte Schutzgebühr für Schiffe in der Straße von Hormuz. Der Verband warnt vor höheren Kosten für Verbraucher und die Weltwirtschaft.
7: Außerdem sei es rechtlich nicht zulässig, den freien Zugang zu einer internationalen Wasserstraße von Gebühren abhängig zu machen. Trump will eine Abgabe von 20% des Frachtwerts erheben. Damit sollen die Kosten für den Schutz der Meerenge gedeckt werden. Timo Wiesner, Redaktion.
6: Die US-Regierung hat Unternehmen seit Oktober rund 81 Milliarden Dollar an Zöllen zurückgezahlt. Hintergrund ist ein Urteil des obersten Gerichtshofs. Er hatte entschieden, dass Präsident Trump mit einem Großteil seiner Zölle seine Befugnisse überschritten hatte. Viele Unternehmen beantragten daraufhin die Rückerstattung der bereits gezahlten Abgaben. Während der Hitzewelle Ende Juni sind in Deutschland deutlich mehr Menschen gestorben als üblich. In der Woche vom 22. bis 28. Juni starben fast 24.000 Menschen, so das Statistische Bundesamt. Das waren rund 7.100 mehr als 2 Wochen zuvor. Die Zahl der Todesfälle lag damit 32% über dem Durchschnitt der vergangenen 4 Jahre. Die aktuellen Temperaturen in Berlin am Alex und am Funkturm 22 Grad, in Potsdam am Stadtschloss 24. Heute heiter bis wolkig, Höchstwerte 25 bis 28 Grad. Morgen zunächst heiter, sonst wolkig, später dann Regen. Höchsttemperaturen 25 bis 28 Grad.
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Ja, einen wunderschönen guten Nachmittag wünsche ich an diesem 14. Juli. Schon fast Mitte Juli, Mensch, der Sommer rennt. Apropos Sommer, der hat jetzt gerade das Studio verlassen, nämlich der Erik Sommer. Dankeschön bisher, ja, lieber Erik. Und jetzt übernimmt deine Kollegin Petra Schwarz. Und die ist bis 18 Uhr da. Ich freue mich auf den gemeinsamen Nachmittag. Lasst uns gut was draus machen, ja?

Dieses berühmte Instrumentalstück in der Interpretation von Ray Charles haben wir gerade gehört, aus dem Jahre 61. Ende 1960 ist es aufgenommen worden und Ray Charles spielt hier nicht Klavier, sondern Hammond-Orgel. Und Ray Charles wurde dabei von Mitgliedern der legendären Count Basie Big Band begleitet. Und für das kraftvolle, energiegeladene Big Band Arrangement war übrigens der junge Quincy Jones verantwortlich. Also ein Name, der ganz groß ist neben dem anderen. Hier bei uns, bei Ella, für den besten Jazz, Soul und Blues. Übrigens, neben dieser Studioversion erlangte dieses Stück im selben Jahr, 61, also durch spektakuläre Live-Auftritte von Ray Charles in Europa große Berühmtheit. Besonders hervorzuheben die Mitschnitte seiner Konzerte im Palais des Sports in Paris im Oktober 61, die bis heute als Meilensteine seiner Live-Karriere gelten. So, und hier kommen jetzt aus diesem Jahr die Cut Capers mit Key O.G. Running.

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1: Brenda Boykin war das hier bei uns bei Ella für den besten Jazz, Soul und Blues mit Love is in Town. Ja, das ist ja das Beste, wenn es so ist. Hier in Berlin ist im Moment eher viel Streit in der Stadt, auch mit Blick auf das, was da ansteht, nämlich am 20. September. Die Landtagswahl bzw. Abgeordnetenhauswahl heißt das hier ja bei uns in Berlin. Ja, ich weiß nicht, wie es bei euch ist, aber da gibt's eine ganze Menge, was zu diskutieren ist. Und die Parteien machen schon heftig Wahlkampf. Aber das interessiert uns hier bei Ella nicht so vordergründig, sondern alles, was mit guter Musik zu tun hat. Und das ist jetzt hier in dem Falle Natalie Cole. Tell me all about it.

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Way. Ja, das tue ich auch, wenn ihr denn Ella hört. Und das macht ihr ja gerade. Ich grüße euch. Petra Schwarz ist hier weiter im Studio und ihr seid bei Ella. Fühl den besten Jazz, Soul und Blues. Mit super Musik. Ich schaue ja immer gerne mal auf die Playlist. Da haben wir zum Beispiel Oscar Peterson in der kommenden halben Stunde oder Olivia Dean. Louis Armstrong ist dabei und Aretha Franklin. Ja, und jetzt kommt das hier.

0: Mit der Aretha Franklin waren wir gerade in Spanish Harlem und das durch Ella. Fühlt ein bisschen Jazz, Soul und Blues, was nicht alles geht mit unserem Radio. Und hört mal, das hier geht auch.
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Nadine war das hier bei uns, bei Ella, für den besten Jazz, Soul und Blues, mit der, ich sag mal, Parole des Tages, nice to each other. Wobei, lasst uns das ausweiten, auf immer ist einfach besser. In wenigen Minuten gibt es Aktuelles aus Berlin, Brandenburg, Deutschland und der Welt. Und bis dahin, Oskar Petersen hier bei uns auf Ella.

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8: Ich bin Selke Reich. Der IT-Auswahl an den Berliner Straf- und Zivilgerichten soll heute noch behoben werden. Ursache ist laut Justizverwaltung ein Lizenzproblem bei einer Schnittstellensoftware. Seit gestern können an allen Amtsgerichten sowie den beiden Landgerichten und dem Kammergericht keine elektronischen Akten und E-Mails geöffnet werden. Der Deutsche Richterbund warnt, dass sich Strafverfahren verzögern könnten. Für das Trinkwasser in Buckow im Landkreis Märkisch-Oderland gilt jetzt ein Abkochgebot. Nach Angaben des Landkreises haben sich Kolibakterien im gesamten Ortsnetz ausgebreitet. Das Gesundheitsamt sucht gemeinsam mit dem Wasserversorger nach der Ursache. Neue Laborergebnisse werden morgen erwartet. Bis dahin darf Leitungswasser nur abgekocht zum Trinken, Kochen oder Zähneputzen verwendet werden. Die deutschen Reeder kritisieren die von US-Präsident Trump angekündigte Schutzgebühr für Schiffe in der Straße von Hormuz. Der Verband warnt vor höheren Kosten für Verbraucher und die Weltwirtschaft.
9: Außerdem sei es rechtlich nicht zulässig, den freien Zugang zu einer internationalen Wasserstraße von Gebühren abhängig zu machen. Trump will eine Abgabe von 20% des Frachtwerts erheben. Damit sollen die Kosten für den Schutz der Meerenge gedeckt werden. Timo Wiesner, Redaktion.
8: Die US-Regierung hat Unternehmen seit Oktober rund 81 Milliarden Dollar an Zöllen zurückgezahlt. Hintergrund ist ein Urteil des obersten Gerichtshofs. Er hatte entschieden, dass Präsident Trump mit einem Großteil seiner Zölle seine Befugnisse überschritten hatte. Viele Unternehmen beantragten daraufhin die Rückerstattung der bereits gezahlten Abgaben. Während der Hitzewelle Ende Juni sind in Deutschland deutlich mehr Menschen gestorben als üblich. In der Woche vom 22. bis 28. Juni starben fast 24.000 Menschen, so das Statistische Bundesamt. Das waren rund 7.100 mehr als 2 Wochen zuvor. Die Zahl der Todesfälle lag damit 32% über dem Durchschnitt der vergangenen 4 Jahre. Die aktuellen Temperaturen in Berlin am Alex und am Funkturm 22 Grad, in Potsdam am Stadtschloss 24. Heute heiter bis wolkig, Höchstwerte 25 bis 28 Grad. Morgen zunächst heiter, sonst wolkig, später dann Regen. Höchsttemperaturen 25 bis 28 Grad.
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Mit Norah Jones sind wir reingekommen in diese Stunde nach dem Aktuellen aus Berlin, Brandenburg, Deutschland und der Welt. Hier ist weiter Petra Schwarz im Studio und ihr könnt auf mich zählen bis 18 Uhr heute, wie an jedem Wochentag. Genauso wie ihr das auf Toby Lee tun könnt. Count on me.

This Guy's in Love with You, ein legendärer Popklassiker aus dem Jahre 68, gesungen von dem US-amerikanischen Trompeter Herb Alpert und geschrieben vom Erfolgsduo Burt Bacharach und Hal David. Das Ganze gehört hier bei uns auf Ella, fühl den besten Jazz, Soul und Blues. Ja, und wenn wir mal in die Geschichte schauen, der Song erreichte im Juni 1968 Platz 1 der US-Billboard Hot 100 Charts und hielt sich dort für 4 Wochen. Und ganz interessant vielleicht auch noch, Herb Alpert war bis dahin fast ausschließlich als Trompeter und Leiter der Band The Tijuana Brass bekannt. Und dieses Lied hier, was wir gerade gehört haben, war seine allererste Gesangsaufnahme. Ja, er hat das Lied ursprünglich am 22. April 68 in seiner CBS-Fernsehspezialsendung The Beat of the Brass als Liebeserklärung an seine damalige Ehefrau Sharon gesungen. Und es gab dann aber insgesamt eine überwältigende Nachfrage und dann wurde der Song ganz schnell als Single veröffentlicht. Ja, das Lied, wir haben es gehört, besticht durch sein langsames Tempo, die intime, sanfte Gesangsstimme von Alpert und das typisch anspruchsvolle, aber eingängige Arrangement von Burt Bacharach. Den hören wir ja hier auch öfter bei Ella. Und jetzt hören wir was ganz Neues aus dem Jahre 2026. Joey Quiñones, Bolsita. Viel Spaß.

Kiki Messer, Mac the Knife in der Interpretation von Shirley Horn hier bei uns, bei Ella, für den besten Jazz, Soul und Blues. Wir gehen mit großen Schritten auf Alben 4 zu. Es wird dann 15.30 Uhr und bis dahin haben wir noch sowas Tolles wie Antonio Carlos Jobim und Frank Sinatra, Maddie.

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8: Ich bin Marvin Standke. Der neue Berliner CDU-Spitzenkandidat Evers setzt im Berliner Wahlkampf auf Bildung, Sicherheit und eine funktionierende Verwaltung. Der Landesvorstand kürte ihn gestern einstimmig. Evers ist aktuell Finanz- und Kultursenator der Stadt. Zudem wird er kommissarischer Landesvorsitzender der Partei. Angesichts der Haushaltslage brauche es klare Prioritäten. Auch unangenehme Wahrheiten müsse man aussprechen, so Evers. Gewählt wird in Berlin in 10 Wochen. Berlin und Brandenburg beschließen heute eine neue Innovationsstrategie. Vorgestellt wird sie im Wissenschaftspark Potsdam-Golm. Dabei sind Wirtschaftssenatorin Giffey und Ministerin Clement.

0: Ziel ist die Verzahnung von Wissenschaft und Wirtschaft. Unsere Region soll dadurch wettbewerbsfähiger werden. Im Fokus stehen Mobilität, Gesundheit und Energie. Auch digitale Technologien spielen eine wichtige Rolle. Eine erste gemeinsame Strategie gab es bereits 2011.
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0: Königs Wusterhausen will sich besser auf künftige Hitzewellen vorbereiten. Dafür stellt die Stadt in den kommenden 3 Jahren 200.000 Euro bereit. Geplant sind unter anderem neue Sitzbänke im Schatten, zusätzliche Bäume und Verbesserungen am Wasserspielplatz auf der Mühleninsel. Außerdem soll es künftig wieder einen öffentlichen Trinkbrunnen geben. Und das sind die aktuellen Temperaturen. Berlin am Alex 22 Grad, Potsdam im holländischen Viertel 23. Sonne und Wolken heute im Wechsel, immer wieder Regen und auch Gewitter möglich. Und so auch die nächsten Tage.

herzlich willkommen allen, die dazugekommen sind und allen anderen natürlich auch nochmal ein freundliches Hallo an diesem Dienstagnachmittag hier bei uns bei Ella. Fühl den besten Jazz, Soul und Blues. Weiter mit Petra Schwarz im Studio, die euch wunderbare Musik mitgebracht hat. Bis 18 Uhr erst einmal mit mir, dann geht's natürlich weiter mit Viktor Worms. Aber noch haben wir es ja erst kurz nach 3:30 und da verabreiche ich euch jetzt eine instrumentale Portion Gift. Poison.

0: Ihr seid bei Ella für den besten Jazz, Soul und Blues. Und ein bekannter Name hier bei uns ist Paolo Morello, der künstlerische Direktor des Jazz-Instituts Berlin, weil er immer junge Talente vorstellt. Und jetzt neigt sich das Sommersemester am Jazz-Institut seinem Ende entgegen. Aktuell laufen die Abschlussprüfungen oder besser gesagt die Abschlusskonzerte. Ja, wie kann man ein kreatives Konzert nach akademischen Kriterien bewerten? Das hat uns Paolo Morello heute beantwortet. Er war nämlich zwischen 12 und 1 hier bei uns im Studio bei Erik Sommer und hat Rede und Antwort gestanden. Und unter anderem hat Erik ihn gefragt, mit welchem Gefühl er die Absolventen so in das Jazzleben, in das Musikerleben entlässt.
1: Ich glaube mit Stolz, das ist also mein Hauptgefühl, dass ich mir denke, toll, wie sich jetzt da eine Künstlerperson auch entwickelt hat in den 4 Jahren. Also wenn man jetzt vom Bachelorstudium spricht, Die Menschen kommen an bei uns am Jazz-Institut, du lernst sie kennen, du quatschst mit denen, trinkst einen Kaffee, musizierst mit denen, und was sich da in den 4 Jahren entwickelt, das ist wirklich so, dass ich dann stolz bin und den Menschen natürlich alles Beste in der Musikszene wünsche.
0: Paolo Morello, er war heute Mittag hier bei uns zu Gast im Studio zwischen 12 und 13 Uhr bei meinem Kollegen Erik Sommer. Ja, da ging es natürlich um alles, was das Jazz-Institut Berlin so macht, und unter anderem auch darum, wie die Stimmung so kurz vor den Ferien ist. Also das gesamte Interview mit Paolo Morello, wie alle unsere Interviews, könnt ihr natürlich nachhören auf unserer Website ellaradio.de. 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
3: Ich bin Marvin Standke. Nach massiven IT-Problemen können Berlins Straf- und Zivilgerichte wieder eingeschränkt arbeiten. Das teilte das Kammergericht mit. Richter und Beschäftigte haben wieder Zugriff auf ihre Vorgänge. Vereinzelt gibt es aber immer noch Anmeldeprobleme. Auch das System läuft teils noch langsamer. Ursache war laut IT-Dienstleister ein fehlerhaftes Software-Update. Dieses wurde inzwischen zurückgenommen. Am Montag mussten wegen des Ausfalls alle Beschäftigten nach Hause geschickt werden. Experten fordern mehr Hochwasserschutz für Berlin und Brandenburg. Die Deutsche Umwelthilfe warnt vor versiegelten Flächen in Großstädten. Auch begradigte Flüsse auf dem Land seien riskant. Gefährdet seien etwa Brandenburg an der Havel und der Landkreis Elbe-Elster, das sagte der Co-Geschäftsführer in der ARD. Der Plan zur sogenannten Schwammstadt Berlin stehe nur auf dem Papier. Die Schwammstadt ist ein Konzept der Stadtplanung, das Berlin verfolgen will, um besser mit Starkregen und Hitze umzugehen. Der BUND kritisiert zu langsame Deichrückverlegungen in Brandenburg. Betroffen sei etwa die Schwarze Elster. 5 Jahre nach der Flut im Ahrtal warnt die Deutsche Umwelthilfe vor neuem Hochwasser. Das Risiko im Kreis Ahrweiler bleibt hoch. Die Organisation fordert besseren Hochwasserschutz. Wichtig seien naturbasierte Lösungen. Flüsse bräuchten mehr Raum außerhalb der Ortschaften. Bisherige technische Maßnahmen reichten nicht aus. Bei der Flut 2021 starben 135 Menschen. Der Schaden betrug über 18 Milliarden Euro. Heute wird vor Ort der Opfer gedacht, mit dabei auch Bundespräsident Steinmeier und Kanzler Merz. Die sogenannte Koalition der Willigen, also die Unterstützer der Ukraine, planen erste gemeinsame Militärmanöver.
4: Die Übung soll im Herbst stattfinden. Austragungsort ist Polen. Ministerpräsident Tusk nannte Details der Übung. Neben Polen nehmen Frankreich und Deutschland teil. Bekannt wurde die Idee gestern in Paris. Dort traf sich die Koalition der Willigen. Geplant ist eine europäisch geführte Truppe. Die USA sollen sie unterstützen. Ziel ist Sicherheit für die Ukraine nach Kriegsende. Ulrike Klein, Redaktion.
3: Zuwanderung sichert laut Arbeitsagentur den deutschen Arbeitsmarkt. Das teilte die Behörde in Nürnberg mit. Zwischen 2014 und 2025 wuchs die Beschäftigung vor allem durch Zugewanderte. 43% des Wachstums entfielen auf Drittstaatler, zum Beispiel Syrer. Ein Drittel davon stammt aus Asylherkunftsländern. Erwerbsfähige ohne deutschen Pass nahmen um 3,4 Millionen zu. Vorstandsmitglied Terzenbach lobte die Fortschritte. Das vorhandene Potenzial müsse weiter erschlossen werden. Und das sind die aktuellen Temperaturen. Berlin am Alex 22 Grad, Potsdam im holländischen Viertel 23. Sonne und Wolken heute im Wechsel, immer wieder Regen und auch Gewitter möglich. Und so auch die nächsten Tage.
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Thorsten Gutz und Ida Sand waren das hier bei uns bei Ella für den besten Jazz, Soul und Blues. Und ich kann euch jetzt schon mal sagen, dass wir so gegen Viertel nach vier dann wieder das Album der Woche haben. Gibt's ja immer um diese Zeit am Nachmittag. Love Myself heißt das Ganze von Tal Arditi, israelischer Gitarrist, Komponist und Sänger. Sehr interessant und bis dahin natürlich tolle Musik. Unter anderem hier das Won't Make It Out Alive.

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1: Love Myself, so heißt das Album der Woche in dieser Woche. Es kommt von Tal Arditi. Er ist israelischer Gitarrist, Sänger und Komponist, der in Berlin lebt und mit Love Myself sein bisher persönlichstes und emotional ehrlichstes Werk veröffentlicht hat. Im Mittelpunkt des Albums steht der Umgang mit den eigenen Unvollkommenheiten und die Suche nach einem friedlicheren Verhältnis zu sich selbst. Wer kennt das nicht? Mit den Jahren wurden die Ansprüche, die Tal an sich selbst stellte, immer größer. Und damit wuchsen auch Frustration und Selbstkritik. Genau diese Gefühle bilden das emotionale Fundament der Songs. Und irgendwie fängt jede Nummer Momente dieses inneren Dialogs ein. Den Zwiespalt zwischen Ehrgeiz und Zweifel, Wachstum und Enttäuschung, Hoffnung und Verletzlichkeit. Ja, und auch musikalisch schlägt Tal Arditi ein neues Kapitel auf. Neben seinem charakteristischen Gitarrenspiel erweitert er sein Klangspektrum durch minimalistische Arrangements, experimentelle Elemente und sorgfältig eingesetzte Samples, die jedem Song Raum für seine eigene Atmosphäre geben. Heute hören wir In My Head. Im Gespräch zum Album erzählt uns Tal Arditi, dass er alle Instrumente selbst eingespielt hat. Ja, und wo?
2: Ich in meinem Raum. Und meinen Nachbarn sehr, sehr...
3: Die kennen das Album auch.
2: Die kennen das Album. Oh mein Gott. Mein Mitbewohner kann sich das ganze Album schon seit 1,5 Jahren.
0: Tal Arditi, den wir jetzt hören.

Ihr seid bei Ella für den besten Jazz, Soul und Blues am Dienstagnachmittag. Heute haben wir den 14. Juli. Tolle Musik schon im Verlauf des Nachmittags. Das geht auch so weiter. Hier mit Diana Krall, The Look of Love.

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4: Ich bin Marvin Standke. Ein Heimplatz kostet Pflegebedürftige immer mehr Geld. In Berlin und Brandenburg zahlen sie jetzt 300 Euro mehr im Monat. Der Eigenanteil liegt in Berlin bei 3.749, in Brandenburg durchschnittlich bei 3.476 Euro monatlich. Grund sind laut Ersatzkassenverband gestiegene Personalkosten. Die Löhne der Pflegekräfte wurden deutlich angehoben. Die Pflegeversicherung übernimmt nur einen Teil der Kosten. Je länger jemand im Heim bleibt, desto höher die Zuschüsse. Eine geplante Pflegereform könnte die Kosten weiter erhöhen. Der Pflegeversicherung fehlen bis 2030 rund 17 Milliarden Euro. Das Feuer auf dem ehemaligen Truppenübungsplatz in Jüterbog ist erloschen. Die Feuerwehr richtete eine Brandwache ein. Der Waldbrand war am Montag ausgebrochen. Betroffen war eine Fläche von rund 2,4 Hektar. Das entspricht mehr als 3 Fußballfeldern. Die Ausbreitung des Feuers verlief laut Ordnungsamt mäßig. Das lag am System aus Schutzstreifen und Wegen. Dadurch konnte sich das Feuer nicht stark ausbreiten.
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4: Die Bundespolizei nahm 2 Sprayer am Bahnhof Springfuhl fest. Sie hatten rund 20 Quadratmeter eines Zuges besprüht. Bei den Männern fanden Beamte Farbspraydosen und Notausstiegsschlüssel für S-Bahnen. Und die Berliner Pfaueninsel ist an mehreren Tagen im Juli nicht erreichbar. Wegen der Reparatur an der Hauptfähre und Personalmangels fällt der Fährverkehr an insgesamt 7 Tagen komplett aus. Und das sind die aktuellen Temperaturen. Berlin am Alex 22 Grad, Potsdam im holländischen Viertel 23. Sonne und Wolken heute im Wechsel, immer wieder Regen und auch Gewitter möglich. Und so auch die nächsten Tage.

Ja, damit wissen wir das Aktuellste aus Berlin und Brandenburg. Haben Joni Mitchell gehört mit Both Sides Now. Sind weiter bei Ella. Fühl den besten Jazz, Soul und Blues mit Petra Schwarz im Studio. Und das ist MT Jones. I don't understand.

Cassandra Wilson mit ihrer Interpretation des wunderbaren Songs von Sting, Fragile. 2009 ist die Aufnahme entstanden. Ihr seid bei Ella, fühlt den besten Jazz, Soul und Blues. Und jetzt komme ich euch mit einer wirklich auch außergewöhnlichen Nummer, nämlich Wade in the Water von Ramsey Lewis, einer der bekanntesten Soul-Klassiker des Jahres 1966. Das Instrumentalstück, das wir gleich hören werden, basiert auf einem traditionellen Spiritual aus dem 19. Jahrhundert und bescherte dem US-amerikanischen Jazzpianisten einen riesen kommerziellen Erfolg. Also der Song kletterte bis auf Platz 3 der US-Billboard-Charts und das gleichnamige Album, nämlich Wait in the Water, erreichte Platz 2 der Rhythm and Blues Charts und Platz 10 der Pop Charts. Ja, neben Ramsey Lewis am Klavier spielen Cleveland Eaton am Bass und der spätere Earth, Wind and Fire Gründer Maurice White am Schlagzeug. Ja, das Ganze ist wirklich eine mitreißende Mischung aus Gospelwurzeln, treibendem Rhythm and Blues Rhythmus und Jazz-Improvisationen, untermalt von markanten Bläsern und Handclaps. Das Stück gilt bis heute als Paradebeispiel für den boomenden Soul-Jazz-Sound der 1960er Jahre. Und so klingt das Ganze. Viel Spaß wünsche ich.

Soul Paradise war das hier bei uns, bei Ella, für den besten Jazz, Soul und Blues. Mit dem guten Rat, living our age, sage ich auch immer so. Und wir haben dann in Kürze um 17 Uhr natürlich das Aktuellste aus Berlin, Brandenburg, Deutschland und der Welt oder auch Kurzfassung die Nachrichten. Danach bin ich auch weiter für euch da. Ich bin Petra Schwarz und habe euch jetzt erst nochmal dieses Stück Musik mitgebracht.

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1: Ich bin Marvin Standke. Nach massiven IT-Problemen können Berlins Straf- und Zivilgerichte wieder eingeschränkt arbeiten. Das teilte das Kammergericht mit. Richter und Beschäftigte haben wieder Zugriff auf ihre Vorgänge. Vereinzelt gibt es aber immer noch Anmeldeprobleme. Auch das System läuft teils noch langsamer. Ursache war laut IT-Dienstleister ein fehlerhaftes Software-Update. Dieses wurde inzwischen zurückgenommen. Am Montag mussten wegen des Ausfalls alle Beschäftigten nach Hause geschickt werden. Experten fordern mehr Hochwasserschutz für Berlin und Brandenburg. Die Deutsche Umwelthilfe warnt vor versiegelten Flächen in Großstädten. Auch begradigte Flüsse auf dem Land seien riskant. Gefährdet seien etwa Brandenburg an der Havel und der Landkreis Elbe-Elster, das sagte der Co-Geschäftsführer in der ARD. Der Plan zur sogenannten Schwammstadt Berlin stehe nur auf dem Papier. Die Schwammstadt ist ein Konzept der Stadtplanung, das Berlin verfolgen will, um besser mit Starkregen und Hitze umzugehen. Der BUND kritisiert zu langsame Deichrückverlegungen in Brandenburg. Betroffen sei etwa die Schwarze Elster. 5 Jahre nach der Flut im Ahrtal warnt die Deutsche Umwelthilfe vor neuem Hochwasser. Das Risiko im Kreis Ahrweiler bleibt hoch. Die Organisation fordert besseren Hochwasserschutz. Wichtig seien naturbasierte Lösungen. Flüsse bräuchten mehr Raum außerhalb der Ortschaften. Bisherige technische Maßnahmen reichten nicht aus. Bei der Flut 2021 starben 135 Menschen. Der Schaden betrug über 18 Milliarden Euro. Heute wird vor Ort der Opfer gedacht, mit dabei auch Bundespräsident Steinmeier und Kanzler Merz. Die sogenannte Koalition der Willigen, also die Unterstützer der Ukraine, planen erste gemeinsame Militärmanöver.
2: Die Übung soll im Herbst stattfinden. Austragungsort ist Polen. Ministerpräsident Tusk nannte Details der Übung. Neben Polen nehmen Frankreich und Deutschland teil. Bekannt wurde die Idee gestern in Paris. Dort traf sich die Koalition der Willigen. Geplant ist eine europäisch geführte Truppe. Die USA sollen sie unterstützen. Ziel ist Sicherheit für die Ukraine nach Kriegsende. Ulrike Klein, Redaktion.
1: Zuwanderung sichert laut Arbeitsagentur den deutschen Arbeitsmarkt. Das teilte die Behörde in Nürnberg mit. Zwischen 2014 und 2025 wuchs die Beschäftigung vor allem durch Zugewanderte. 43% des Wachstums entfielen auf Drittstaatler, zum Beispiel Syrer. Ein Drittel davon stammt aus Asylherkunftsländern. Erwerbsfähige ohne deutschen Pass nahmen um 3,4 Millionen zu. Vorstandsmitglied Terzenbach lobte die Fortschritte. Das vorhandene Potenzial müsse weiter erschlossen werden. Und das sind die aktuellen Temperaturen. Berlin am Alex 22 Grad, Potsdam im holländischen Viertel 23. Sonne und Wolken heute im Wechsel, immer wieder Regen und auch Gewitter möglich. Und so auch die nächsten Tage.
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Später Nachmittag an diesem Dienstag. Ich grüße euch ganz herzlich. Ich bin Petra Schwarz. Hallo, hallo, hallo. Schön, dass ihr dabei seid. Ich freue mich auf diese Stunde bis 18 Uhr. Was haben wir da so an Musik? Ich sehe Van Morrison, ich sehe Jalen Gonda, ich sehe Chet Baker und ich sehe Fergus McCready. Und das ist er hier.

Ja, da war er wie schon angekündigt. Chet Baker, Let's Get Lost aus dem Jahre 1955. Im Mai dieses Jahres wäre Miles Davis, wir haben das ja auch groß gefeiert, 100 Jahre alt geworden. Und irgendwie reißen die Geburtstagsfeierlichkeiten dazu nicht ab. Der A-Train hier in Berlin-Charlottenburg, ein Club, ein bekannter Jazzclub, feiert Miles Davis sogar eine ganze Woche lang.

Mit der Ausnahmesängerin Judy Niemek. Sie gehört seit einigen Jahren zu den weltweit respektiertesten Jazzsängerinnen und Gesangsprofessorinnen. Ja, das legendäre Downbeat Magazine verglich ihre Stimme mit der eines Engels, zumindest eines Engels, der Count Basie und Miles Davis gehört hätte. Das hat sie, weshalb sie Miles Davis von Dienstag, von heute an also, bis Samstag in ihrer unnachahmlichen Weise interpretiert. Sie singt seine Stücke, begleitet von wechselnden Trompetern der Berliner Szene wie Florian Menzel oder Christoph Tietz. Los geht's an allen Abenden, also von heute an bis Samstag, jeweils um 20.30 Uhr im A-Train in Berlin-Charlottenburg. Und wir haben jetzt hier Jalen Gonder auf der Bühne, Burning Temptation aus diesem Jahr auch.

Shadows of Ourselves, die sind jetzt vorbei. Ihr hört Ella für den besten Jazz, Soul und Blues. Gleich mit aktuellem aus Berlin und Brandenburg, aus der Region also. Ich bin weiter für euch da und präsentiere euch hier einmal mehr Days Like This. Van Morrison.

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6: Ich bin Marvin Standke. Viele Baustellen in Berlin sind offenbar nicht richtig genehmigt. Eine neue Kontrollgruppe des Senats überprüfte mehr als 30 Baustellen. Dabei hatte fast jede dritte keine gültige Genehmigung für die Verkehrsführung. Bei mehr als jeder dritten fehlte außerdem die Erlaubnis zur Nutzung des Straßenraums. Künftig sollen auch Kameras in BVG-Bussen helfen, illegale oder falsch eingerichtete Baustellen schneller zu erkennen. Ein Heimplatz kostet Pflegebedürftige immer mehr Geld. In Berlin und Brandenburg zahlen sie jetzt 300 € mehr im Monat. Der Eigenanteil liegt in Berlin bei 3.749 €. In Brandenburg sind es durchschnittlich 3.476 € monatlich. Grund sind laut Ersatzkassenverband gestiegene Personalkosten. Die Löhne der Pflegekräfte wurden deutlich angehoben. Die Pflegeversicherung übernimmt nur einen Teil der Kosten. Je länger jemand im Heim lebt, desto höher die Zuschüsse. Eine geplante Pflegereform könnte die Kosten weiter erhöhen. In Berlin-Mitte sind Verkauf von Getränken, Snacks und Souvenirs durch fliegende Händler und Straßenverkäufe weiterhin verboten. Daran erinnert das Bezirksamt Mitte. Betroffen sind unter anderem das Regierungsviertel, das Brandenburger Tor und der Große Tiergarten. Grund ist vor allem der zunehmende Verpackungsmüll in der Innenstadt. Trotzdem bleibt die Nachfrage nach Straßenhandel weiterhin groß. Wer gegen das Verbot verstößt, dem drohen Bußgelder bis zu 10.000 €. Und Experten fordern mehr Hochwasserschutz für Berlin und Brandenburg. Die Deutsche Umwelthilfe warnt vor versiegelten Flächen in Großstädten. Auch begradigte Flüsse auf dem Land seien riskant. Gefährdet seien etwa Brandenburg an der Havel und der Landkreis Elbe-Elster. Das sagte der Co-Geschäftsführer der ARD. Der Plan zur Schwammstadt Berlin stehe nur auf dem Papier. Die sogenannte Schwammstadt ist ein Konzept der Stadtplanung, das Berlin verfolgen will, um besser mit Starkregen und Hitze umzugehen. Der BUND kritisiert zu lange Deichrückverlegungen in Brandenburg. Betroffen sei etwa die Schwarze Elster.
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6: Die Bundespolizei nahm 2 Sprayer am Bahnhof Springfuhl fest. Sie hatten rund 20 Quadratmeter eines Zuges besprüht. Bei den Männern fanden Beamte Farbspraydosen und Notausstiegsschlüssel für S-Bahnen. Und die Berliner Pfaueninsel ist an mehreren Tagen im Juli nicht erreichbar. Wegen der Reparatur an der Hauptfähre und Personalmangels fällt der Fährverkehr an insgesamt 7 Tagen komplett aus. Und das sind die aktuellen Temperaturen. Berlin am Alex 22 Grad, Potsdam im holländischen Viertel 23. Sonne und Wolken heute im Wechsel, immer wieder Regen und auch Gewitter möglich. Und so auch die nächsten Tage.

What's her name today? Ihr wisst, eine Frage, die ich immer wieder gerne beantworte. Elvis Costello und Burt Bacharach haben sie gestellt. Hier bei uns bei Ella für den besten Jazz, Soul und Blues. Und ich bin nicht nur heute Petra Schwarz. Freue mich auf die nächste knappe halbe Stunde, die wir heute noch gemeinsam haben. Und da haben wir eine tolle Frau. Jasmin Lacey mit Wallpaper.

0: ist Ella, fühl den besten Jazz, Soul und Blues. Und am Sonntagabend um 18 Uhr ist Ella, Ella live in Konzert, immer um 18 Uhr am Sonntag. Und da kann ich euch für dieses Mal das hier versprechen.
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0: Billie Holiday live at Carnegie Hall, New York 1956. In dieser Woche am Freitag ist der 67. Todestag von Billie Holiday, ja einer der größten Stimmen des Jazz. Und die meisten Informationen über ihr tragisches, ja wirklich von Armut und Drogen geprägtes Leben haben wir aus ihrer Autobiografie Lady Sings the Blues. Holidays Biografen sind sich mittlerweile aber einig, dass dieses Buch zum einen von einem Ghostwriter geschrieben wurde, na gut, das nicht ungewöhnlich, und zum anderen einen ähnlich spielerischen Umgang mit Fakten hat, wie Holidays Gesang mit festen Melodien. Sei es drum, Holidays Autobiografie war ein Riesenerfolg, auch weil der Verkaufsstart mit einem Konzert eben in der New Yorker Carnegie Hall begleitet wurde. Das Konzert war so schnell ausverkauft, dass ein zweites für denselben Abend angesetzt wurde, um Mitternacht. Beide Konzerte sind mitgeschnitten worden und dann eben zu einem Album, zu einem Live-Album zusammengesetzt worden, das wir bei Ella 70 Jahre nach dem legendären Konzertabend am Sonntag um 18 Uhr präsentieren. Also unbedingt einschalten am Sonntagabend. Und hier kommt jetzt ein Stück, das ist nur ein paar Jahre älter, aus dem Jahre 1962. John Coltrane, All or Nothing at All.

Kurz vor sechs an diesem Dienstagnachmittag am 14. Juli. Für mich heißt es Sachen packen, Studio räumen, freimachen für meinen Kollegen Viktor Worms. Ich rufe ihm mal mit der kommenden Musik zu Get on the Right Track, Baby. Ich wünsche viel Spaß. Er wird euch wie immer wunderbar durch den Abend geleiten. Und ich, Petra Schwarz, wünsche einen schönen solchen.

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4: Ich bin Marvin Standke. Die Staatsanwaltschaft Berlin hat Anklage gegen einen 68-jährigen Mann erhoben. Ihm werden zahlreiche Vergewaltigungen vorgeworfen, verübt über mehrere Jahre in Berlin-Lichtenberg. Der Mann soll Frauen über Chatportale kontaktiert und in seine Wohnung gelockt haben. Dort betäubte er sie mutmaßlich und filmte die Übergriffe heimlich. Bislang wurden mindestens 58 mögliche Opfer identifiziert. Angeklagt sind zunächst 22 Fälle. Der Beschuldigte sitzt seit März in Untersuchungshaft und äußerte sich bisher nicht.

0: In Werbelinsee im Landkreis Barnim wird seit Montag ein 20-jähriger Berliner vermisst. Er war bei Altenhof während einer Tretbootfahrt schwimmen gegangen, tauchte unter und kam nicht wieder hoch. Rettungskräfte suchten stundenlang mit Hubschraubern, Booten und einer Unterwasserdrohne nach ihm. Auch heute ging die Suche weiter. Der See bleibt vorerst befahrbar. Nur einzelne Bereiche werden wegen der Drohnensuche gesperrt. Der Werbelinsee zählt mit fast 800 Hektar zu den tiefsten Seen Brandenburgs. Heute vor 5 Jahren zerstörte eine Flut das Ahrtal. Bundespräsident Steinmeier erinnerte an die Katastrophe. Schmerz und Leid seien nicht vergessen, sagte er. Zugleich lobte er den Zusammenhalt der Menschen danach. Rheinland-Pfalz Ministerpräsident Schnieder mahnte, hinter jeder Opferzahl stehe ein Schicksal. In der Flutnacht 2021 starben über 180 Menschen. Allein im Ahrtal waren es 135. Die Deutsche Umwelthilfe warnt vor neuem Hochwasser. Das Risiko im Kreis Ahrweiler bleibe hoch. Frankreich hat in Paris seinen Nationalfeiertag begangen.
1: Es war die größte Militärparade der Landesgeschichte. Mehr als 7000 Soldaten marschierten über die Champs-Élysées. Rund 50.000 Zuschauer verfolgten den Aufmarsch. Dabei waren auch Soldaten der sogenannten Koalition der Willigen. Der Élysée-Palast sprach von Wiederaufrüstung und strategischem Erwachen Europas. Unter den Gästen war auch Bundeskanzler Merz, Ulrike Klein, Redaktion.
0: Und heute Abend steigt das erste Fußball-WM-Halbfinale. Frankreich trifft auf Spanien. Beide Teams sind bislang ungeschlagen im Turnier. Frankreich gewann alle 6 bisherigen Spiele. Spanien holte 5 Siege und ein Unentschieden. Im letzten Duell der beiden 2025 fielen ganze 9 Tore. Spanien gewann damals mit 5:4. Ja, und das Spiel heute startet dann um 21 Uhr unserer Zeit. Hier die aktuellen Temperaturen in Berlin am Alex 27 Grad, Potsdam im holländischen Viertel 25. Sonne und Wolken jetzt noch im Wechsel, Schauer und Gewitter teilweise in Brandenburg noch möglich und in der Nacht die Werte um 18 Grad und es bleibt die meiste Zeit trocken. Morgen das Wetter ähnlich wie heute bei maximal 25 Grad.
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Diese Herrschaften, liebe Freunde, die hießen mal Chicago Transit Authority. Und das war in Chicago das, was hier in Berlin BVP, also, oder heißen die Berliner Verkehrsbetriebe, oder genau. Also das waren die Verkehrsbetriebe der Stadt Chicago und danach haben sie sich benannt, weil ihnen gerade nichts Besseres einfiel. Does anybody really know what time it is? Es ist kurz nach sechs. Ihr seid gut drauf. Ich bin gut drauf. Wir sind gewappnet für großartige Musik, für den besten Jazz, Soul und Blues hier auf Ella. Und jetzt aus Berlin. Wir freuen uns auf Lisa Bassange. Schön, dass ihr da seid.

Nat King Cole, das ist der Papa von Natalie Cole, ganz genau. Und die hat diesen Titel L-O-V-E auch gesungen. Den haben wir vor ein paar Tagen hier in meiner Show auf Ella gehört. Ich freue mich, dass ihr da seid. Und ich weiß nicht, welche Ratschläge Nat King Cole seiner Tochter mit auf den Weg gegeben hat. Aber wir kommen jetzt zu einem Song, der ist ganz aktuell. Der ist aus diesem Jahr 2026 von GJ. Und GJ ist eine junge Mutter. Da gibt es auch ein sehr, sehr schönes kleines Video. Und diese Mama geht mit ihrer Tochter spazieren und beschreibt und erzählt ihr diese Welt. Und sie gibt dieser Tochter ein paar Ratschläge. Du musst deinen eigenen Weg gehen, lauf den Kerls nicht hinterher, kümmere dich um das, was dich interessiert und was du erreichen willst. Nur du bist wichtig und nur du bestimmst deinen eigenen Weg. Ein wunderschönes Lied, ein Lied zum Zurücklehnen, und so oder ähnlich haben unsere Eltern es doch irgendwann uns auch erzählt. Aber ich glaube, das müssen wir alle zugeben, nicht so schön gesungen. GJ und Young Girl auf Ella. Don't go.

Ja, zu welcher Band passt diese Stimme? Die Stimme von Donald Fagen. 80er Jahre, wobei die Band, das war schon Ende der 70er Jahre. Richtig, das war die Stimme von Steely Dan, die wir ja auch hin und wieder hier auf Ella hören. Und die nächste, ja, das ist keine Stimme, das ist eine Trompete. Und die werden wir heute hören. Und zwar heute in einer Woche im Gasometer in Berlin beim Zigzag Jazz Club. Um 20.30 Uhr wird er auftreten. Till Borner. Wir dürfen das ganze Jahr präsentieren. Viele Kolleginnen und Kollegen von mir werdet ihr dort dann treffen. Ich werde auch da sein und ich freue mich tierisch drauf. Montag Didi Bridgewater und Dienstag, also heute in einer Woche dann, der Großartige, der Einmalige, der Wunderbare und der furchtbar Nette Till Borner. Das ist nächste Woche und jetzt hören wir also diese Woche und heute aus dem Jahr 2014 eben jenen Till Borner auf Ella, The Good Life.

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Robert Erlinghoffella in the Wine Light an diesem Dienstagabend. Schön, dass ihr da seid. So, und jetzt kommt was. Das höre ich jetzt, habe ich jetzt auch in der Vorbereitung auf die Sendung zum ersten Mal gehört. Ein Dank an die Kolleginnen und Kollegen aus der Musikredaktion Banda Brasileira. Die kommen eigentlich aus Italien. Aber sie haben sich Banda Brasileira genannt, weil es ihnen der Bossa Nova und die Samba angetan hatte. Und sie haben eins gemacht. Sie haben diese Musik, die ja auch so ein bisschen aus dem Jazz kommt, aber dann ihr Eigenleben entwickelt hat. Sie haben diese Musik zurückgebracht. Und zwar zu der Musik, aus der sie kommt. Und dann haben sie diese Sounds hergenommen und haben Hits von anderen, vor allem auch aus der Popmusik, eben in diesen Sound verpackt. Und das ist wirklich spannend. Das ist wirklich richtig, richtig super. Und hört es euch doch einfach mal an. Das sind Banda Brasileira mit einem Hit aus der Popmusik. Shape of You.

Mercy, Mercy, Mercy. Da bittet jemand um Vergebung. Nancy Wilson, 1966. Und beim nächsten Künstler, da habe ich eben so gedacht, als ich sah, ah, das ist schön. Das ist meine Stimme. Die liebe ich, diese Stimme. Wann kommt der mal wieder nach Deutschland? Ich habe ihn vor bestimmt 15 Jahren einmal live erlebt und dann auch als Produzent von Wetten, dass, da war er zwei, dreimal zu Gast. Ein ganz bescheidener, ein ganz freundlicher junger Mensch. Er ist abgetaucht in der letzten Zeit und siehe da, ich schaue nach. Wo kann man den eigentlich noch live erleben, weil live singt der eigentlich noch besser, als wir es von Vinyl oder von digital kennen. Also das muss man mal erlebt haben. Keine riesige Show, aber ein Sänger, der einfach jeden Ton trifft, eben Seal. Und der ist am 20. Juli, also in einer Woche, in Köln im Tanzbonn. Sehr schöne Atmosphäre dort, Open Air. Dann in Hamburg im Stadtpark am 24. Juli, also in 10 Tagen, 2 Tage später, liebe Freunde, da ist er. Hier bei uns in Berlin, genau gesagt in der Zitadelle in Spandau. Und wiederum 2 Tage später, da musste ich nachgucken, wo das genau ist. Es ist in der Nähe von Stuttgart. Da kommt er nach Winterbach, der großartige, der einmalige Seal. Und da muss man einmal mehr sagen, ich habe es eben schon angedeutet, das ist live. Wenn man ihn live singen hört, das ist noch besser als von Platte. Hört es euch an, schaut es euch an. Viel Spaß, wenn ihr hingeht. Und hier ist er, unser Seal, also Herr Klum, der Ex von Frau Klum. Love for Sale. Jetzt und hier auf Ella. Danke fürs Hören.

immer mehr Christian McBride auf Ella. Freue mich, dass ihr da seid. Blick auf die Uhr. Gleich gibt's hier bei uns die Nachrichten aus Berlin, Brandenburg, Potsdam und Umgebung. Und ansonsten geht es dann nach 19 Uhr weiter mit dem besten Jazz, Soul, Blues. Dann haben wir noch ein bisschen Gospel und ein bisschen Swing. Freut euch drauf. Ich tu's auch. Hier ist William Bell. Bis gleich.

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1: Ich bin Marvin Standke. Die Staatsanwaltschaft Berlin hat Anklage gegen einen 68-jährigen Mann erhoben. Ihm werden zahlreiche Vergewaltigungen vorgeworfen, verübt über mehrere Jahre in Berlin-Lichtenberg. Der Mann soll Frauen über Chatportale kontaktiert und in seine Wohnung gelockt haben. Dort betäubte er sie mutmaßlich und filmte die Übergriffe heimlich. Bislang wurden mindestens 58 mögliche Opfer identifiziert. Angeklagt sind zunächst 22 Fälle. Der Beschuldigte sitzt seit März in Untersuchungshaft und äußerte sich bisher nicht. In Werbelinsee im Landkreis Barnim wird seit Montag ein 20-jähriger Berliner vermisst. Er war bei Altenhof während einer Tretbootfahrt schwimmen gegangen, tauchte unter und kam nicht wieder hoch. Rettungskräfte suchten stundenlang mit Hubschraubern, Booten und einer Unterwasserdrohne nach ihm. Auch heute ging die Suche weiter. Der See bleibt vorerst befahrbar. Nur einzelne Bereiche werden wegen der Drohnensuche gesperrt. Der Werbelinsee zählt mit fast 800 Hektar zu den tiefsten Seen Brandenburgs. Heute vor 5 Jahren zerstörte eine Flut das Ahrtal. Bundespräsident Steinmeier erinnerte an die Katastrophe. Schmerz und Leid seien nicht vergessen, sagte er. Zugleich lobte er den Zusammenhalt der Menschen danach.

0: Rheinland-Pfalz Ministerpräsident Schnieder mahnte, hinter jeder Opferzahl stehe ein Schicksal. In der Flutnacht 2021 starben über 180 Menschen. Allein im Ahrtal waren es 135. Die Deutsche Umwelthilfe warnt vor neuem Hochwasser. Das Risiko im Kreis Ahrweiler bleibe hoch. US-Präsident Trump verzichtet nun doch auf eine Gebühr für Schiffspassagen durch die Straße von Hormuz.
1: Das teilte er auf seiner Internetplattform mit. Nach eigenen Angaben führten produktive Gespräche mit den Golfstaaten zu der Entscheidung. Statt einer Schiffsmaut setzt Trump jetzt auf Handels- und Investitionsabkommen. Deren Einnahmen sollen die US-Kosten für die Sicherheit in der Meerenge decken. Zuletzt waren die Ölpreise wieder deutlich gestiegen. Ulrike Klein, Redaktion.
0: Und heute Abend steigt das erste Fußball-WM-Halbfinale. Frankreich trifft auf Spanien. Beide Teams sind bislang ungeschlagen im Turnier. Frankreich gewann alle 6 bisherigen Spiele. Spanien holte 5 Siege und ein Unentschieden. Im letzten Duell der beiden 2025 fielen ganze 9 Tore. Spanien gewann damals mit 5:4. Ja, und das Spiel heute startet dann um 21 Uhr unserer Zeit. Hier die aktuellen Temperaturen in Berlin am Alex 27 Grad, Potsdam im holländischen Viertel 25. Sonne und Wolken jetzt noch im Wechsel, Schauer und Gewitter teilweise in Brandenburg noch möglich und in der Nacht die Werte um 18 Grad und es bleibt die meiste Zeit trocken. Morgen das Wetter ähnlich wie heute bei maximal 25 Grad.
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Junge Künstler haben eine Chance auf Ella. Julian Leisch aus dem Jahr 2016. Nocturne. Und wir bleiben bei jungen Künstlern und kommen zu einer jungen Dame. Die kommt eigentlich aus der Indie-Ecke. Dann hat sie sich ein bisschen im Pop verloren und wiederum noch ein bisschen später zurückgefunden zu der Musik, die sie einmal gelernt hat und die sie schon als Jugendliche geliebt hat, nämlich dem Jazz. Und all das vermischt sie miteinander. Sehr entspannte Musik. Ich finde, das passt großartig in so einen Feierabend. Man lehnt sich zurück, genießt es, macht die Augen zu. Und es ist so von all dem, wofür Ella steht. Jazz, Soul, Blues, Swing. Es ist von allem ein bisschen. Hört es euch an. Sugar, das ist Lois Levin auf Ella.

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Musik von Tony Bennett, Body and Soul. Und wer war die Dame, die mit ihm zu hören war? Ist unverkennbar, oder? Amy Winehouse. Ich finde auf diesem Album, das er 2010, 2011 zu seinem 80. Geburtstag aufgenommen hat, ich finde das eine der schönsten Nummern. Also da hat er sich damals, also Tony Bennett, nämlich gesagt, jetzt bin ich 80, was fehlt mir noch? Ich möchte gerne ein Album machen mit Duetten. Und da hat er selber den Hörer in die Hand genommen und hat eine ganze Reihe von ganz Großen angerufen. Dazu gehörten zum Beispiel Bono, Barbara Streisand, Elton John, Elvis Costello, K.D. Lang. Auch wunderbar spiele ich die nächsten Tage einmal. Wunderbare Version. Die Dixie Chicks, Michael Bublé und der einmalige, der großartige, der wunderbare Paul McCartney. Und was dabei herausgekommen ist, das ist ganz großes Kino, das ist ganz große Kunst. Das bewegt sich über ganz viele Musikrichtungen hinweg. Und wie gesagt, hier war es so ein bisschen Soul und ein bisschen, ja, typisch Amy Winehouse. Gemeinsam mit Tony Bennett. Ich habe noch ein Duett für euch. The Mind is on Vacation, ganz aktuell. Judith Owen und Joe Bonamassa. Das ist Ella. Danke fürs Hören.

Freedom Jazz Dance, Fest Combo. So, ich habe noch einen kleinen Tipp für euch. Wer noch losziehen will, ganz spontan, und sagen will, ah, jetzt bin ich auf den Geschmack gekommen durch den Worms und durch Ella, der kann das. Der kann zum Beispiel, wenn es nicht so weit weg ist, heute und das auch die nächsten zwei Tage, das Jazz-Institut Berlin besuchen. Dort gibt es nämlich das JIP. Festival. Über 25 Bands und Ensembles spielen da. Beginn heute schon um 18 Uhr. Eintritt ist frei, aber das ist, wie gesagt, auch die nächsten Tage. Ja, das hier wird ein bisschen knapp im Zigzag. Unseren Partner ist Zigzag. Da gibt es heute Abend den Pianisten Uri Ginzel, aber das ist schon um 19 Uhr losgegangen. Wenn ihr in der Nähe wohnt, vielleicht noch schnell vorbeigehen. Ja, und dann haben wir noch ab 20 Uhr eine Jam-Session in The Head Bar hier in Berlin am Lotte-Lenya-Bogen. Also jeden Abend irgendwas los in Berlin, man muss nur suchen. Und ansonsten treffen wir uns ab dem nächsten Wochenende ja am Gasometer bzw. im Gasometer. Ich habe ja schon gesagt, wer da alles dabei ist. 6 Tage lang Ute Lemper, Till Brönner, Didi Bridgewater, Ledissi. Also ganz viele, die auch hier für das stehen, wofür wir stehen. Ella, den besten Jazz, Soul, Blues, Swing und alles, was dazugehört. Und jetzt aus den 60er Jahren mit Herbie Hancock. Viel Spaß.

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0: ist der Starlight Trio, auch schon wieder 10 Jahre alt. Treat You Better. Blick auf die Uhr, wir haben ein bisschen die Zeit verloren. So viel ist los in und um Berlin in Sachen Jazz, Soul und Blues und deshalb jetzt ganz schnell zu Gabriel Cavassa. Viel Spaß.
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Ja, die waren auch in der Popmusik unterwegs und das in den 70er, beginnenden 80er Jahren unfassbar erfolgreich. Die Average White Band. Und dann haben sie so ein paar Nummern gemacht, da haben sie sich ein bisschen ausprobiert. Einmal ging es in Richtung südamerikanischen Rhythmen, also Latin, Pop und Rock. Dann ging es in Richtung Soul oder auch in Richtung Jazz. Hochbegabte Musiker und in den 70er Jahren für die, die, sag ich mal, sich jenseits der Hitparaden mal umgeguckt haben, was so in der Musik erfolgreich ist. Da sind viele dann bei der Average White Band gelandet, wobei die auch in den ganz normalen Charts unterwegs waren. Wann, liebe Freunde, habt ihr zuletzt, jetzt mal wirklich überlegen, wann habt ihr zuletzt mal eine Nacht durchgetanzt mit eurem Liebsten oder eurer Liebsten, einfach die Nacht zum Tag gemacht und die ganze Nacht durchgeschwuft. Also ich muss ehrlich gestehen, bei mir ist das lange her. Nun muss ich aber auch sagen, ich liebe ja Musik und ich liebe es auch zu tanzen. Aber wenn man mich tanzen sieht, dann denkt man immer, yep, diese Liebe, die er da hat zum Tanzen, die wird nur sehr begrenzt erwidert. Aber darum geht's ja nicht. Man muss sich ja davon frei machen, dass man vielleicht nicht tanzen kann. Es kann ja trotzdem Spaß machen. Und so ist es auch bei Jamie Cullum. I could have danced all night. Dem Jungen ging's gut und der hat gesagt, ist mir doch wurscht, was andere sagen. Ich tanze die ganze Nacht durch. Vielleicht auch mal eine gute Idee. Und jetzt könnt ihr es zu Hause machen, ohne dass euch jemand zuguckt. Einfach nur so aus Spaß tanzen. Viel Spaß.

Yep, liebe Freunde, das war Jazz, Soul, Blues und alles, was da sonst noch dranhängt. 2 Stunden lang, das war unser Tag auf Ella. Wir versorgen euch mit eurer Lieblingsmusik bis in den Morgen und dann kommt Chris Heldrich und vielleicht habt ihr ja Lust. Ich darf wieder morgen Abend ab 18 Uhr nach Petra Schwarz, vorher Erik Sommer. Also, ihr seid versorgt. Ich wünsche euch einen richtig schönen Abend. Genießt diesen Abend vielleicht ja genau mit eurer Musik. Ich wünsche euch im Namen des ganzen Teams einen schönen Abend, euer Viktor.

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1: Ich bin Marvin Standke. Heute vor 5 Jahren zerstörte eine Flut das Ahrtal. Bundespräsident Steinmeier erinnerte an die Katastrophe. Schmerz und Leid seien nicht vergessen, sagte er. Zugleich lobte er den Zusammenhalt der Menschen danach. Rheinland-Pfalz Ministerpräsident Schnieder mahnte, hinter jeder Opferzahl stehe ein Schicksal. In der Flutnacht 2021 starben über 180 Menschen. Allein im Ahrtal waren es 135. Die Deutsche Umwelthilfe warnt vor neuem Hochwasser. Das Risiko im Kreis Ahrweiler bleibe hoch. US-Präsident Trump verzichtet nun doch auf eine Gebühr für Schiffspassagen durch die Straße von Hormuz.
2: Das teilte er auf seiner Internetplattform mit. Nach eigenen Angaben führten produktive Gespräche mit den Golfstaaten zu der Entscheidung. Statt einer Schiffsmaut setzt Trump jetzt auf Handels- und Investitionsabkommen. Deren Einnahmen sollen die US-Kosten für die Sicherheit in der Meerenge decken. Zuletzt waren die Ölpreise wieder deutlich gestiegen. Ulrike Klein, Redaktion.
1: Nach der Gewalttat an einem Gymnasium in Schongau ermittelt jetzt die Bayerische Zentralstelle für Extremismus und Terrorismus. Zunächst war von einem Amoklauf die Rede. Ein 16-Jähriger soll 2 Schülerinnen mit einem Messer schwer verletzt haben. Ihm wird zweifacher versuchter Mord vorgeworfen. Medienberichten zufolge verfasste er ein Manifest mit Hass gegen Frauen, Muslime und Homosexuelle. Zudem soll er Attentäter aus Christchurch und Sandy Hook verherrlicht haben. Und heute Abend steigt das erste Fußball-WM-Halbfinale. Frankreich trifft auf Spanien. Beide Teams sind bislang ungeschlagen im Turnier. Frankreich gewann alle 6 bisherigen Spiele. Spanien holte 5 Siege und ein Unentschieden. Im letzten Duell der beiden 2025 fielen ganze 9 Tore. Spanien gewann damals mit 5:4. Ja, und das Spiel heute startet dann um 21 Uhr unserer

Und hier die aktuellen Temperaturen in Berlin am Alex 27 Grad, Potsdam im holländischen Viertel 25. Sonne und Wolken jetzt noch im Wechsel, Schauer und Gewitter teilweise in Brandenburg noch möglich und in der Nacht die Werte um 18 Grad und es bleibt die meiste Zeit trocken. Morgen das Wetter ähnlich wie heute bei maximal 25 Grad.

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